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1: Weltweite Ausgaben für Atomwaffen auf Rekordwert. Wirtschaft fordert europäische Lösungen für den Brennerkorridor. Das Wetter heute, Regenschauer und Gewitter. Im Studio Petra Farkas, einen schönen guten Morgen. Die weltweiten Ausgaben für Atomwaffen sind 2025 laut der internationalen Kampagne zur Abschaffung von Atomwaffen auf einen Rekordwert von fast 119 Milliarden US-Dollar gestiegen. Ein Plus von 19% zum Vorjahr. Die Organisation warnt vor einem neuen nuklearen Wettrüsten und sieht die zunehmende Verlagerung von Sprengköpfen auf Trägersysteme sowie den möglichen Einfluss künstlicher Intelligenz als zusätzliche Risiken. Auch das Stockholmer Friedensforschungsinstitut hatte zuletzt vor der wachsenden Bedeutung von Atomwaffen in der internationalen Sicherheitspolitik gewarnt. Als Atommächte gelten die USA, Russland, China, Großbritannien, Frankreich, Indien, Israel, Pakistan und Nordkorea. Nach der neuen Eskalation zwischen dem Iran und Israel haben beide Länder ihre Angriffe wieder eingestellt. Sie drohten sich jedoch gegenseitig im Fall von Verstößen mit neuen Kämpfen. In der Nacht hat die israelische Luftwaffe unterdessen eine Drohne aus dem Jemen abgefangen. Das Militär sprach von einem verdächtigen Flugobjekt, das über dem Süden des Landes abgeschossen worden sei. Vom Jemen aus feuern die vom Iran unterstützten Husi-Rebellen seit Beginn des Iran-Kriegs immer wieder Raketen auf Israel ab. Zuletzt waren die gegenseitigen Angriffe zwischen dem Iran und Israel wieder aufgeflammt, zum ersten Mal seit 2 Monaten. Die Weltmeere sind einem UN-Bericht zufolge in einem zunehmend bedrohlichen Zustand, heißt es im Ozeanbericht der Vereinten Nationen. Ökosysteme und Lebensräume sind demnach den kritischen Kipppunkten noch näher gekommen. Der Klimawandel erwärme die Meere, der Wasserspiegel steige und Eisdecken schrumpften. Hunderte Wissenschaftler haben 5 Jahre lang an dem Bericht gearbeitet. Jährlich passieren rund 2,4 Millionen Lkw den Brenner mit steigender Tendenz. Bei einer Infrastrukturkonferenz in Trient forderten Vertreter aus Wirtschaft und Politik daher den raschen Ausbau des Brennerkorridors, mehr Investitionen in Schiene und Straße sowie gemeinsame europäische Lösungen für den alpenquerenden Verkehr. Auch für die Abschaffung des Tiroler Nachtfahrverbots sprachen sich die Teilnehmenden aus. Einseitige Verkehrsbeschränkungen dagegen lehnten sie ab. Der Borkenkäfer breitet sich bei uns derzeit weniger stark aus. Das zeigt eine Studie des Kompetenzzentrums für Pflanzengesundheit der Freien Uni Bozen und der Eurag Research. Eine Entwarnung geben die Experten aber nicht. Bei günstigen Wetterbedingungen nämlich kann sich der Schädling wieder rasch vermehren. Die Untersuchung kommt zum Schluss, dass eine schnelle und vorbeugende Waldpflege derzeit die wirksamste Maßnahme gegen den Schädling ist. Besonders wichtig ist die rasche Entfernung von Sturm- und Schadholz, da dieses dem Käfer ideale Bedingungen zur Vermehrung bietet. Entscheidend sei dabei nicht nur die Beseitigung bereits entstandener Schäden, sondern vor allem ein frühzeitiges und konsequentes Handeln, um größere Befälle zu verhindern. Und nach 7 Jahren Bauzeit und der feierlichen Eröffnung am Wochenende ist die Umfahrung von Kassel-Belgalzaun ab heute für den Verkehr freigegeben. Der Umfahrungstunnel umfasst 2,5 Kilometer und ist der zweitlängste Straßentunnel nach jenem in Leifers. Die Umfahrung kostete insgesamt 130 Millionen Euro und soll die Ortszentren von Kassel-Bell und Galzaun vom Durchzugsverkehr entlasten. Für die Bewohner bedeutet das dann im besten Fall mehr Ruhe, Sicherheit und Lebensqualität.
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1: Dank 3 Toren von Michael Olise hat Frankreich im letzten Testspiel vor der Fußball-WM Selbstvertrauen getankt. Der Spieler vom FC Bayern führte sein Team mit einem 3:1-Sieg gegen Nordirland zum Erfolg. Weniger überzeugend präsentierten sich die Niederlande. Gegen WM-Neuling Usbekistan gelang in New York erst in der Nachspielzeit ein knapper 2:1-Sieg. Damit entging die Mannschaft nur knapp einer Blamage. Die Fußball-WM, die in den USA, Kanada und Mexiko diesmal ausgetragen wird, beginnt am Donnerstag und umfasst 48 Mannschaften. Italien ist nicht dabei.
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1: Das Wetter am heutigen Dienstag. Nach einer kurzen Wetterberuhigung am Vormittag muss man im Laufe des Nachmittags und Abends wieder verbreitet mit Regenschauern oder Gewittern rechnen, die lokal auch kräftig ausfallen. Die Temperaturen gehen zurück mit maximal 21 Grad im Wipptal bis 28 Grad im Unterland. Auch morgen noch unbeständig und kühler, dazu wieder viele Wolken, teils fallen die gewitterigen Schauer erneut kräftig aus. Am Donnerstag kommt es dann zu einer Wetterbesserung. Während in den südlichen Landesteilen der Sonnenschein überwiegen wird, bleibt es am Alpenhauptkamm noch leicht wechselhaft. Am Freitag geht es recht sonnig weiter. Der Samstag bringt in ganz Südtirol viel Sonnenschein und sommerliche Temperaturen.
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4: Guten Morgen aus der Landesverkehrsmeldezentrale. Wegen Arbeiten kann es zu Wartezeiten kommen. Auf der Bustertaler Staatsstraße zwischen Mühlbach und Kienz. Auf der Brenner Staatsstraße nördlich von Farn und bei Arzwang. Silke Andres wünscht einen guten Start in den Dienstag.
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0: Feine Musik der Mürztaler zu Beginn, aber jetzt tun wir uns nicht entschuldigen, sondern mal ordentlich begrüßen.
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0: Ja, und ich nehme an, die meisten von Ihnen sind bereits aus dem Bett, 9:09 bereits am heutigen Dienstag. Und da schreiben wir den 9. Juni. Und ich darf Sie einladen zu den nächsten Stunden hier auf dem 2000er Mikrofon. Der Roland, schön, dass Sie mit uns aufstehen.

0: richtiger Kracher, die Musikapostel, und haben wir auch dringend nötig. Bin ziemlich sicher, jeder zweite von uns, der ist auch an diesem Dienstagmorgen noch ein bisschen müde. Und ja, die mit dem gesunden Schlaf, das ist so eine Sache. Gesunder Schlaf heißt laut Experten nämlich nicht nur genug Stunden schlafen. Wichtig ist offenbar auch, möglichst regelmäßig ins Bett zu gehen. Eine finnische Studie, die zeigt, wer sehr unregelmäßig schläft, der kann ein deutlich höheres Risiko für Herzinfarkt oder Schlaganfall haben. Wollen wir nicht, das ist klar. Und für uns heißt das, am Wochenende lange ausschlafen und unter der Woche viel zu spät ins Bett, ist etwas, was der Körper gar nicht mag. Besser ist ein halbwegs fester Schlafrhythmus, das heißt schön regelmäßig kurze oder eben auch längere Schlafdauer, genug Ruhe und am Abend vielleicht auch das Handy ein bisschen früher weglegen, dann sollte es klappen mit der gesegneten Nachtruhe.
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0: Ja, der Körper, der mag eben einen festen Rhythmus. Wir übrigens auch, zumindest hier im Radio, wir stehen auf guten Rhythmus. Aus diesem Grund haben wir Sie auch eingeladen. Looping und das Ganze um 7 Uhr und 17 Minuten.

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1: Die Gemeinde Rasenantholz gibt bekannt, dass ein öffentlicher Wettbewerb zur Besetzung von einer Stelle als Koch oder Köchin in Voll- oder Teilzeit durchgeführt wird. Die Gesuche können bis Freitag, den 26. Juni, 12 Uhr eingereicht werden. Das Gesuch zur Ausschreibung kann von der Homepage der Gemeinde Rasenantholz heruntergeladen werden. Ein rüstiger angehender Pensionist sucht Teilzeit- oder auch Vollzeitstelle im Raum Eisacktal mit langjähriger Erfahrung in der Verwaltung und auch viel Erfahrung in der Kundenbetreuung. Telefon 334 98 26 665.
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3: Ja, und wir haben es gehört, Kollege Werner, der ist auch schon wach. Dankeschön, das ist unser Arbeitsmarkt. 7.21 Minuten und was Sanftes jetzt für alle Spätaufsteher unter Ihnen. Am Start, Pussycat, anschließend der Hit der Stunde mit Oliver Heidt.

0: meldet über 50 Liter pro Quadratmeter Niederschlag und auch in Benz war es nur etwas weniger. Jetzt hat sich das Wetter vorübergehend beruhigt. Im Laufe des Nachmittags und am Abend muss man aber wieder verbreitet mit Regenschauern oder Gewittern rechnen und auch die können lokal wieder kräftig ausfallen. Die Temperaturen gehen zurück mit maximal 21 Grad im Wipptal bis 28 Grad im Unterland, auf den Bergen 2000 Metern, Werte um 11 Grad. Morgen Mittwoch bleibt es unbeständig und kühler, mit vielen Wolken und teils kräftigen, gewittrigen Regenschauern. Am Donnerstag kommt es zu einer Wetterbesserung und auch am Freitag geht es recht sonnig weiter, nur an der Grenze zu Nordtirol halten sich zeitweise noch dichtere Wolken. Am Wochenende gibt es dann im ganzen Land viel Sonnenschein und sommerliche Temperaturen. Abschließend die Messwerte von 7 Uhr. In Bozen, Meran und Auer 17 Grad, in Schlanders und in Brixen 15, Sterzing und Bruneck 14, in Doblach 12, auf der Blose 5 Grad, dazu Westwind mit 10 Kilometer pro Stunde, am Reschen und am Brenner 11, Innsbruck und Lienz 15 und in Trient 19 Grad.
1: Ja, so schnell kann sich alles ändern, gell? Also sehr lange war sehr viel zu drucken. Das hat sich geändert. Mittlerweile wachsen überall Schwämme und Pilze. Es ist nass. Ja, es ist feucht. Zum Glück nicht hier im Studio. 7:30 Uhr.

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1: Ja, und in diesem Fall mit einem Jola aus Südtirol, lässt die Spitzbuben. Und von Südtirol zur Musik aus Österreich, hier der Ricky Meier.

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Schöne Sachen, Liebe unterwegs, Marianne Rosenberg, und wie heißt es so schön, neuer Tag, neue Liebe oder eben auch nicht. So, Sie hören weiterhin Musik, diesmal Kincaid, und damit lassen die 70er grüßen, und ich darf in der Zwischenzeit das heutige Tageshoroskop vorbereiten. Also dranbleiben.

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1: So, und Wilma, ich darf beginnen mit dem Widder. In der Liebe, da zeigen Sie heute viel Temperament. Nicht jeder kommt damit gleich gut zurecht, also ruhig ein wenig Geduld zeigen. Im Beruf, da bringen Sie mit Freundlichkeit und Diplomatie ein Projekt gut voran. Stier. Beruflich gehen Sie mit viel Einsatz und Selbstbewusstsein an Ihre Ziele heran. Gesundheitlich sind Sie etwas angeschlagen, also lieber einen Gang zurückschalten. Zwillinge. Für die Liebe haben Sie heute wenig Gedanken. Sie sind mehr mit sich selber beschäftigt und das ist auch in Ordnung. Gesundheitlich wäre früher Schlaf heute eine gute Idee. Krebs. Beruflich sollten Sie klare Verhältnisse schaffen, auch wenn das unangenehm ist. Gesundheitlich tut es gut, den Abend ruhig ausklingen zu lassen. Der Löwe. Ein Gespräch mit Ihrem Schatz könnte heute etwas heikel werden. Mit Toleranz und Ruhe lässt sich aber vieles entschärfen. Im Beruf, da brauchen Sie Geduld mit sich selber, auch wenn nicht alles sofort klappt. Vom Löwen zur Jungfrau. Beruflich kommen manche Träume plötzlich näher an die Realität. Dadurch muss einiges neu überdacht werden. Gesundheitlich braucht Ihr Körper heute Ausgleich. Weniger Stress, mehr Ruhe. Waage. Heute werden Gefühle nicht versteckt, sondern gezeigt. Das bringt frischen Schwung in die Partnerschaft. Im Beruf sollten Sie nicht zu lange alleine herumprobieren, sondern rechtzeitig um Hilfe bitten. Skorpion. Streit in der Partnerschaft sollte heute besser nicht vor anderen ausgetragen werden. Das könnte schnell falsch verstanden werden. Gesundheitlich heißt es aufpassen, eine Erkältung könnte im Anflug sein. Schütze. Ihre Ausstrahlung ist heute besonders stark. Kein Wunder, wenn Sie Interesse und Sympathie auf sich ziehen. Gesundheitlich kann Musik heute wunderbar entspannen. Der Steinbock. Beruflich können Sie viel verändern, wenn Sie Ihre Stärken bewusst zeigen. Gesundheitlich sollten Sie Hektik vermeiden. Ihr Körper, der braucht Ruhe. Wassermann. In der Liebe beginnt eine vielversprechende Phase. Manche Wünsche können nun endlich näher rücken. Beruflich sollten Sie bei einem zu schönen Angebot lieber noch einmal genauer nachfragen. Fische. Ja, nicht alles läuft so, wie Sie es sich vorstellen, aber das ist kein Grund zur Sorge. In der Liebe darf heute ein bisschen Gelassenheit mit dabei sein. Beruflich zeigt sich, wie flexibel Sie sind und genau das wird dann auch zum Vorteil.
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1: So, der Blick in die Sterne. Also gar nicht mal so schlecht, gell? Damit kann man was anfangen. Damit basteln wir uns hoffentlich einen schönen neuen Tag. Heute Dienstag, der 9. Juni.

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6: Nun doch, Mehrheit der Gemeinden nimmt eine Flüchtlingsfamilie auf. UN-Experten warnen vor kritischem Zustand der Ozeane und das Wetter ist heute trüb mit Regenschauer und Gewitter. Im Studio Petra Farkas, einen schönen guten Morgen. Bei der Suche nach Unterkünften für 94 Flüchtlingsfamilien in Südtirol haben sich laut einem Bericht der Tageszeitung Dolomiten, der sich auf Landesrätin Parma beruft, inzwischen 66 der 94 Gemeinden bereit erklärt, eine Familie aufzunehmen. 44 davon haben bereits eine bezugsfertige Wohnung gemeldet, teilweise auch leerstehende Sozialwohnungen des WOBI. Die Familien sollen je nach Unterkunft zwischen 120 und 500 Euro Miete plus Nebenkosten zahlen. Die übrigen 28 Gemeinden haben zwar versucht, eine Wohnung zu finden, konnten aber noch keine bereitstellen. Laut Parma ist deshalb ein zweiter Aufruf geplant. Der Borkenkäfer breitet sich bei uns derzeit weniger stark aus. Das zeigt eine Studie des Kompetenzzentrums für Pflanzengesundheit der Freien Uni Bozen und der Eurag Research. Entwarnung geben die Experten allerdings nicht. Bei günstigen Wetterbedingungen nämlich kann sich der Schädling wieder rasch vermehren. Die Untersuchung kommt weiters zum Schluss, dass eine schnelle und vorbeugende Waldpflege derzeit die wirksamste Maßnahme gegen den Käfer ist. Besonders wichtig ist die rasche Entfernung von Sturm- und Schadholz, heißt es, da dieses dem Käfer ideale Bedingungen zur Vermehrung bietet. Entscheidend sei dabei nicht nur die Beseitigung bereits entstandener Schäden, sondern vor allem ein frühzeitiges und konsequentes Handeln, um größere Befälle zu verhindern. Nach 7 Jahren Bauzeit wird die Umfahrung Kassel-Belgarsaun heute für den Verkehr freigegeben. Der Umfahrungstunnel ist mit 2,5 Kilometern der zweitlängste Straßentunnel nach jenem in Leifers. Er soll die Ortszentren vom Durchzugsverkehr entlasten. Die Kosten für die Umfahrung beliefen sich auf insgesamt 130 Millionen Euro. Die Weltmeere sind einem UN-Bericht nach in einem zunehmend bedrohlichen Zustand. So heißt es im Ozeanbericht der Vereinten Nationen. Ökosysteme und Lebensräume sind demnach den kritischen Kipppunkten noch näher gekommen. Der Klimawandel erwärme die Meere, der Wasserspiegel steige und Eisdecken schrumpften. Hunderte Wissenschaftler haben 5 Jahre lang an dem Bericht gearbeitet. Die weltweiten Ausgaben für Atomwaffen sind 2025 laut der internationalen Kampagne zur Abschaffung von Atomwaffen auf einen Rekordwert von fast 119 Milliarden US-Dollar gestiegen. Ein Plus von 19% gegenüber dem Jahr davor. Die Organisation warnt vor einem neuen nuklearen Wettrüsten und sieht die zunehmende Verlagerung von Sprengköpfen auf Trägersysteme sowie den möglichen Einfluss künstlicher Intelligenz als zusätzliche Risiken. Auch das Stockholmer Friedensforschungsinstitut hatte gestern vor der wachsenden Bedeutung von Atomwaffen in der internationalen Sicherheitspolitik gewarnt. Als Atommächte gelten die USA, Russland, China, Großbritannien, Frankreich, Indien, Israel, Pakistan und Nordkorea. Und nach der neuen Eskalation zwischen dem Iran und Israel haben beide Länder ihre Angriffe wieder eingestellt. Sie drohten sich jedoch gegenseitig im Fall von Verstößen mit neuen Kämpfen. In der Nacht hat die israelische Luftwaffe unterdessen eine Drohne aus dem Jemen abgefangen. Das Militär sprach von einem verdächtigen Flugobjekt, das über dem Süden des Landes abgeschossen worden sei. Vom Jemen aus feuern die vom Iran unterstützten Houthi-Rebellen seit Beginn des Iran-Kriegs immer wieder Raketen auf Israel ab. Zuletzt waren die gegenseitigen Angriffe zwischen Iran und Israel wieder aufgeflammt, zum ersten Mal seit 2 Monaten.
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6: Durch 3 Tore von Michael Olise hat Frankreich im letzten Testspiel vor der Fußball-WM Selbstvertrauen getankt. Der Bayern-Spieler führte sein Team mit einem 3:1-Sieg gegen Nordirland zum Erfolg. Weniger überzeugend präsentierten sich die Niederlande. Gegen WM-Neuling Usbekistan gelang es in der Nachspielzeit in New York ein knapper 2:1-Sieg. Damit entging die Mannschaft, hauchte in einer Blamage. Die Fußball-WM wird in den USA, Kanada und Mexiko ausgetragen. Sie beginnt diesen Donnerstag. 48 Mannschaften nehmen teil. Italien ist nicht dabei.
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6: Das Wetter am heutigen Dienstag. Nach einer kurzen Wetterberuhigung am Vormittag muss man im Laufe des Nachmittags und Abend wieder verbreitet mit Regenschauern oder Gewittern rechnen, die lokal auch kräftig ausfallen. Die Temperaturen gehen zurück mit maximal 21 Grad im Wipptal bis 28 Grad im Unterland. Auch morgen noch unbeständig und kühler, dazu wieder viele Wolken, teils fallen die gewittrigen Schauer erneut kräftig aus. Am Donnerstag kommt es dann zu einer Wetterbesserung. Während in den südlichen Landesteilen der Sonnenschein überwiegen wird, bleibt es am Alpenhauptkamm noch leicht wechselhaft. Am Freitag geht es recht sonnig weiter. Der Samstag bringt in ganz Südtirol viel Sonnenschein und sommerliche Temperaturen.
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10: Guten Morgen aus der Landesverkehrsmeldezentrale. Ich bin Manuel Scutellaro. Wegen Arbeiten staut es sich auf der Pustertaler Staatsstraße in beiden Richtungen zwischen St. Lorenz und Oberfintel und auf der Brenner Staatsstraße bei Klausen sowie bei Farn. Und Geduld brauchen Sie jetzt im Berufsverkehr, vor allem in Richtung Städte, kommt es zu Verzögerungen in Richtung Bozen, auf der Überreitscher Straße ab St. Michael-Eppern, auf der Brenner Staatsstraße Bleifers und ab Kardaun. Soweit die Aktuellmeldungen. Gute Fahrt!

0: Manche haben gesungen und sich auch selber vorgestellt, der Mario und der Christoph bei uns um 8 Uhr und 16 Minuten.
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0: Und passt dann ja wunderbar in die Tageszeit. Es gibt nämlich jetzt was Süßes. Haben Sie es gelesen oder gehört? Marmelade. Ja, die darf wieder Marmelade heißen. Was viele im Alltag ohnehin nie anders gesagt haben, ist jetzt auch offiziell wieder möglich. Ab 14. Juni, also in wenigen Tagen, da darf Marmelade hier in Südtirol im Handel wieder in allen Obstvarianten so heißen. Bisher war der Begriff nach EU-Recht eigentlich nur für Produkte aus Zitrusfrüchten erlaubt. Alles andere musste offiziell als Konfitüre bezeichnet werden. Ja, Grundlage für die Änderung ist die neue EU-Frühstücksrichtlinie. Wirklich, die gibt's tatsächlich. Die EU-Frühstücksrichtlinie. Ja, damit wir alle wissen, wofür wir die ganzen Politiker dort oben in Brüssel fürstlich bezahlen. Aus Konfitüre wird simsalabim wieder Marmelade. Ja gut, eine Meldung, die gerade in Südtirol wohl niemanden überrascht, denn bei uns im Dialekt war die Marmelade ohnehin nie verschwunden und jetzt darf sie also auch auf dem Etikett wieder stehen, was viele am Frühstückstisch schon immer gesagt haben, Marmelade. So schaut's denn aus und Sie haben recht, das sind die unsinnigsten Meldungen überhaupt, aber wir haben gehört, in Brüssel im Hohen Haus beschäftigt man sich genau mit solchen Fragen. Marmelade? Oder Konfitüre? Na was denn jetzt?

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aus Innsbruck. Gilbert Burns im Montermacher, 8 Uhr und 28 Minuten. Und geht direkt weiter mit dem Hit der Stunde von Simone und Charlie Brunner. Schönen guten Morgen.

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2: Na was denn jetzt? Wenn man an Südtirol denkt, hört man Kuhglocken und Espresso-Tassen klirren. Man schmeckt Apfelstrudel und Südtiroler Speck, riecht Zirben, Holz und Lavendel. Aber Südtirol ist viel mehr als nur Buskarten-Idylle. Es ist ein Ort, an dem Kulturen

0: Sprachen und Lebensweisen auf ganz besondere Weise zusammenfinden. Südtirol liegt ja im Norden Italiens und doch fühlt man sich oft in Österreich. Klar, Südtirol gehörte bis 1919 zur Habsburger Monarchie, aber das ist lange her. Seit 1919 gehören wir zum Stiefelstaat Italien und damit wird Deutsch wie Italienisch gesprochen. Diese Mehrsprachigkeit prägt dann auch den Alltag. Straßenschilder sind zweisprachig, Schulen getrennt nach Sprache und auch in den Medien, da wird fein säuberlich unterschieden. Doch gerade dieses Miteinander, manchmal auch gegeneinander, macht Südtirol einzigartig. Ja, und geografisch ist Südtirol ja auch ein Wunderwerk der Gegensätze. Da gibt es zum Beispiel schneebedeckte 3000er wie den Ortler, aber auch mediterrane Weinhänge bei Meran. Man kann also morgens Skifahren und nachmittags Cappuccino in der Sonne unter Palmen trinken. Oder Schlutzkrapfen treffen auf Pasta, Knödel auf Carpaccio. Ja, es ist die einzige Region Italiens, in der ein deutsches Wort wie Merende, die Brotzeit, genauso geläufig ist wie Aperitivo. Ja, Südtirol, ein feines Platzl. Wir gehören immer noch zu den wohlhabendsten Regionen Europas. Die Arbeitslosigkeit ist niedrig, der Tourismus boomt und zwar nicht nur im Winter. Wanderer, Biker, Gourmets, Kunstinteressierte, sie alle zieht es in die Region, die modern und traditionsverbunden zugleich ist, mit einer sehr persönlichen Note, denn der Einheimische, der ist sich da eigentlich einig. Mir sanet Italien, mir sanet Österreich, mir San Südtirol.
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11: Ja, 8 Uhr und 42 Minuten, ein bisschen Werbung darf es sein. Und dürfen jetzt einen ganz tollen Künstler begrüßen.
12: Hallo, hier spricht Semino Rossi. Heute habe ich Zeit für Radio 2000. Bitte bleibt dran.
11: Das wollen wir auf alle Fälle tun. Und weil er das so schön gesagt hat, haben wir auch Zeit für ihn. Und einen Titel von den sympathischen Argentinier. Und auch damit einen guten Start in diesen Dienstag.

0: Das Wetter in Südtirol am Dienstag.
1: Guten Morgen, am Mikrofon begrüßt Sie Günter Geier. Über Nacht hat es in einigen Landesteilen bereits ordentlich geschüttet. Die Station St. Peter in Vilnius meldet über 50 Liter pro Quadratmeter Niederschlag und auch in Benz war es nur etwas weniger. Jetzt hat sich das Wetter vorübergehend beruhigt. Im Laufe des Nachmittags und am Abend muss man aber wieder verbreitet mit Regenschauern oder Gewittern rechnen und auch die können lokal wieder kräftig ausfallen. Die Temperaturen gehen zurück mit maximal 21 Grad im Wipptal bis 28 Grad im Unterland, auf den Bergen in 2000 Metern Werte um 11 Grad. Morgen Mittwoch bleibt es unbeständig und kühler, mit vielen Wolken und teils kräftigen, gewittrigen Regenschauern. Am Donnerstag kommt es zu einer Wetterbesserung und auch am Freitag geht es recht sonnig weiter, nur an der Grenze zu Nordtirol halten sich zeitweise noch dichtere Wolken. Am Wochenende gibt es dann im ganzen Land viel Sonnenschein und sommerliche Temperaturen.
2: Ja, das Aktuelle ist zum Wettergeschehen und wie eben gehört, heute und auch in den nächsten Tagen, da waren wir noch ein bisschen eingeweicht mit ordentlich Regen, aber ein großes, ein sympathisches Aber, zum Wochenende, da scheint sie wieder, die Sonne. Das ist immer gut. Daumen nach oben, wie Olaf jetzt singt.

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1: Kastel-Belgall-Saun, Verkehr fließt nun durch neue Umfahrung. Wohnungspolitik, Mehrheit der Gemeinden nimmt Flüchtlingsfamilie auf. Das Wetter heute, Regenschauer und Gewitter. Im Studio Petra Farkas, einen schönen Vormittag. Die neue Umfahrung von Kassel-Belgall-Saun auf der Finchger Straße ist ab sofort für den Verkehr geöffnet. Das rund 131 Millionen Euro teure Projekt wurde nach 7 Jahren Bauzeit abgeschlossen. Verzögerungen gab es unter anderem wegen finanzieller Probleme der ersten Baufirma. Die Umfahrung umfasst insgesamt 3,36 Kilometer, darunter einen 2,5 Kilometer langen Tunnel. Nach Leifers der zweitlängste Straßentunnel im Land mit 4 Fluchtstollen und 4 Pannenbuchten. Laut Bürgermeister Gustav Zerbeiner bringt das Projekt eine spürbare Entlastung für die Bevölkerung, verbessert die Verkehrssituation im Ort und stärkt zudem die Erreichbarkeit sowie den Wirtschaftsstandort der Gemeinde. Die Suche nach Wohnungen für 94 Flüchtlingsfamilien im Land verläuft laut einem Bericht der Dolomiten, der sich auf Landesrätin Rosemarie Palmer stützt, gut. Inzwischen haben sich 66 Gemeinden bereit erklärt, eine Familie aufzunehmen. 44 haben schon eine bezugsfertige Wohnung gemeldet. Teils handelt es sich dabei um leerstehende Sozialwohnungen des WOBI. Die Familien zahlen je nach Unterkunft zwischen 120 und 500 Euro an Miete plus Nebenkosten. Von den restlichen 28 Gemeinden gibt es die Meldung, sie hätten zwar versucht, eine Wohnung zu finden, aber noch keine gefunden. Laut Palmer soll daher ein zweiter Aufruf gestartet werden. Bis 1. August können sich junge Menschen zwischen 18 und 28 Jahren für das Zivildienstprojekt Youth4BZ 3.0 der Stadt Bozen bewerben. Das Programm soll die Beteiligung Jugendlicher am Stadtleben stärken und ihre Anliegen stärker in die Jugendpolitik einbringen. Die Teilnehmenden unterstützen gemeinsam mit dem Jugendamt Veranstaltungen und Projekte, wirken bei Social Media und Kommunikationsarbeit mit, führen Umfragen durch und lernen verschiedene Jugendangebote in der Stadt kennen. Ziel ist es auch, Informationen besser zugänglich zu machen und die Angebote für junge Menschen sichtbarer zu gestalten. Die weltweiten Ausgaben für Atomwaffen sind auf einen Rekordwert gestiegen. Das geht aus einem Bericht der internationalen Kampagne zur Abschaffung von Atomwaffen ICAN hervor. Demnach haben die 9 Atommächte im vergangenen Jahr fast 103 Milliarden Euro für nukleare Waffen ausgegeben. Das sind rund 19% mehr als im Vorjahr. 2025 wurden außerdem mehr Sprengköpfe aus den Depots auf Trägersysteme verlagert, heißt es in dem Bericht. Die Welt stehe vor einem neuen nuklearen Wettrüsten. Schon gestern hatte das Stockholmer Friedensforschungsinstitut SIPRI vor einer wachsenden Bedeutung von Atomwaffen gewarnt. Die Weltmeere sind einem UN-Bericht zufolge in einem zunehmend bedrohlichen Zustand, heißt es im Ozeanbericht der Vereinten Nationen. Ökosysteme und Lebensräume sind demnach den kritischen Kipppunkten noch näher gekommen. Der Klimawandel erwärme die Meere, der Wasserspiegel steige und Eisdecken schrumpften. Hunderte Wissenschaftler haben 5 Jahre lang an dem Bericht gearbeitet. Und die USA haben einem für die Fußball-WM nominierten Schiedsrichter aus Somalia die Einreise verweigert. Der Referee Omar Artan werde deshalb nicht bei der Weltmeisterschaft im Einsatz sein können, teilte der Weltfußballverband FIFA mit. Die US-Grenzschutzbehörde hatte auf Bedenken im Rahmen der Sicherheitsprüfung verwiesen.
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1: Durch 3 Tore von Michael Olise hat Frankreich im letzten Testspiel vor der Fußball-WM Selbstvertrauen getankt. Der Bayern-Spieler führte sein Team mit einem 3:1-Sieg gegen Nordirland zum Erfolg. Weniger überzeugend dagegen präsentierten sich die Niederlande. Gegen WM-Neuling Usbekistan gelang es in der Nachspielzeit ein knapper 2:1-Sieg. Die Fußball-WM in den USA, Kanada und Mexiko beginnt übermorgen. 48 Mannschaften nehmen dran teil. Italien ist nicht dabei.
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1: Das Wetter am heutigen Dienstag. Nach einer kurzen Wetterberuhigung am Vormittag muss man im Laufe des Nachmittags und Abends wieder verbreitet mit Regenschauern oder Gewittern rechnen, die lokal auch kräftig ausfallen. Die Temperaturen gehen zurück mit maximal 21 Grad im Wipptal bis 28 Grad im Unterland. Auch morgen noch unbeständig und kühler. Dazu wieder viele Wolken. Teils fallen die gewitterigen Schauer erneut kräftig aus. Am Donnerstag kommt es dann zu einer Wetterbesserung. Während in den südlichen Landesteilen der Sonnenschein überwiegen wird, bleibt es am Alpenhauptkamm noch leicht wechselhaft. Am Freitag geht es recht sonnig weiter. Der Samstag bringt in ganz Südtirol viel Sonnenschein und sommerliche Temperaturen.
2: Egal ob Sonne oder Regen, in Südtirols Wälder sind heute wieder 5450 Kubikmeter Holz gewachsen. Es wächst wesentlich mehr Holz nach, als daraus entnommen wird.
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5: Guten Tag, wünscht Barbara Widot aus der Landesverkehrsmeldezentrale. Wegen Arbeiten staut es sich auf der Pustertaler Stadtstraße zwischen San Lorenzen und Oberfintel, auf der Brenner Stadtstraße bei Klausen sowie bei Fahren, auf der Schnellstraße Mebo in Richtung Süden zwischen Meran Süd und Marling. Kommen Sie gut ans Ziel.
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0: Ah, richtig gute Musik. Alle können den Titel nochmal hören. La Collegiala, David Lenny ist bei uns im späten Montermacher, 9 Uhr und 23 Minuten.
1: Entdecken Sie die Kraft des Mondes. Garten, Haushalt, Gesundheit und Schönheit. Wir verraten, für welche Tätigkeiten die entsprechende Mondphase gerade günstig ist.
2: Bereits der 9. Juni begrüßt uns vom Kalender und möglicherweise sind bei Ihnen schon die ersten Erdbeeren, Kirschen oder Strauchbeeren reif. Falls ja, sollten Sie die 3 Feuertage zum Ernten und Einlagern nützen. Wir wünschen gutes Gelingen.
1: Der Mond ist seit jeher unser himmlischer Begleiter mit großem Einfluss auf unser Leben, Gesundheit, Ernährung, Körperpflege, Haushalt und Garten. Besser leben nach dem Mondkalender.
0: Ja, Sie haben es gehört, heute ist der Tag für Marmelade. Und da Marmelade, wie wir gelernt haben, heute auch wieder Marmelade heißen darf, steht am guten Gelingen hoffentlich nichts mehr denn im Wege. So, von der Marmelade zum Hit der Stunde mit Graziano.

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1: Ja, so schaut's denn aus. Wir haben es 9:35 und jetzt wird's sportlich.
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3: 3, 2, 1, ready. Schönen guten Morgen mit ganz viel Fußball heute, aber auch einer interessanten Tennismeldung. Durch 3 Tore von Michael Olise hat Frankreich im letzten Testspiel vor der Fußball-WM gestern Selbstvertrauen getankt. Der Bayern-Spieler führte sein Team mit einem 3:1-Sieg gegen Nordirland zum Erfolg. Weniger überzeugend präsentierten sich die Niederlande. Gegen WM-Neuling Usbekistan gelang in New York erst in der Nachspielzeit ein knapper 2:1-Sieg.

0: Und damit entging die Mannschaft nur hauchdünn einer Blamage. Die Fußball-WM wird in den USA, Kanada und Mexiko ausgetragen. Sie beginnt übermorgen am Donnerstag. 48 Mannschaften werden teilnehmen. Italien ist leider nicht dabei. Das Finale wird am 19. Juli in New Jersey ausgetragen und zusätzlich im New Yorker Central Park öffentlich übertragen. Dort können rund 50.000 Menschen kostenlos per Losverfahren teilnehmen. Der frühere UEFA-Präsident Michel Platini hat in Frankreich Strafanzeige gegen FIFA-Präsident Gianni Infantino und weitere ehemalige Funktionäre eingereicht. Er wirft ihnen vor, seine Wahl zum FIFA-Präsidenten vor rund 10 Jahren durch eine Verschwörung und falsche Vorwürfe verhindert zu haben. Platini fordert dafür Schadenersatz. Er beruft sich auch auf frühere ähnliche Anschuldigungen. Infantino wurde 2016 zum FIFA-Präsidenten gewählt, während Platini zuvor als Favorit galt, aber im Zuge eines Korruptionsverfahrens dann aus dem Rennen ausgeschieden ist. Später wurde er hier freigesprochen. Italiens früherer Fußball-Weltmeister Fabio Grosso wird neuer Trainer bei Fiorentina. Wie der Serie A-Club mitteilte, erhält der 48-Jährige in Florenz einen Vertrag bis Ende Juni 2028. Der 48-Jährige kommt vom Liga-Rivalen Sassuolo. Den Aufsteiger hat er in der abgelaufenen Saison auf Platz 11 und damit souverän zum Klassenverbleib geführt. Florenz beendete die Runde unter Grossos Vorgänger Paolo Vanoli auf Rang 15. Und Roger Federer kehrt zu den US Open zurück. Das Schweizer Tennisidol schlägt im Vorfeld des letzten Grand-Slam-Turniers des Jahres bei einem Show-Event auf. Wie der Veranstalter bekannt gab, wird Federer an der Seite des US Open-Siegers von 2003, Andy Roddick, sowie der Tennislegenden Andrew Agassi und John McEnroe spielen. Federer hat in Flushing Meadows große Erfolge gefeiert. 5 seiner 20 Grand-Slam-Titel gewann der Schweizer in New York. Von 2004 bis 2008 war er im mächtigen Arthur Ashe Stadium nicht zu schlagen gewesen. Die US Open 2026 starten am 30. August.
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2: Immer bestens informiert, auch in der sportlicher Hinsicht. An der Stelle Dankeschön an Kollegin Petra Farkas. So, und vom Sport zur Musik, so wie sich das gehört für gutes Radio. Knickerbocker und Biene um 8:30 Uhr.

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1: Am heutigen Dienstag, 9. Juni, Geburtstagskonzert 125 Jahre Sepp Thaler. Konzert zu Ehren von Sepp Thaler mit der Musikkapelle Auer, dem Kirchenchor Auer sowie dem Männergesangsverein Kurtatsch. Beginnt seit 20 Uhr in Auer auf dem Kirchplatz bei Schlechtwetter in der Aula Magna. Ebenso am heutigen Dienstag die Suldenstraße, Buchvorstellung mit Franz Angerer. Und zwar Beginnzeit in diesem Falle um 20.30 Uhr in der Bibliothek von Schlanders. Fotoforum Festival Imagine Infestate, Book Launch bei Sarah Benalia. In Bozen, Südtiroler Gesellschaft für Fotografie, Beginnzeit 18 Uhr am heutigen Dienstag. 20 Jahre MMM Firmian. Am heutigen 9. Juni öffnet das Messner Mountain Museum Firmian seine Schlosstore für eine gemeinsame Feier. Auf der Schlosswiese entsteht ein Abend, der nicht festgeschrieben ist. Die Theatergruppe Carambolage greift das Jubiläum auf und entwickelt daraus ein Improvisationstheater, offen, dialogisch, im Moment entstehend. Gedanken, Erinnerungen und Fragen werden aufgenommen, verwandelt und weitergeführt. Musikalischer Aperitif mit dabei. Heute um 19 Uhr im Messner Mountain Museum Firmian. Nun zum morgigen Mittwoch, 10. Juni, das 29. Alta Pusteria International Chor Festival Hochpustertal, dauernd bis zum kommenden Sonntag, 14. Juni. Chorgesang und Dolomiten vereint in einem einzigartigen, großartigen Festival. Das Festival ist eine nicht wettbewerbsorientierte Veranstaltung. Um 21 Uhr findet das Eröffnungskonzert im Gustav-Mahler-Saal von Doblach statt, also morgen am Mittwoch startend, bis zum kommenden Sonntag. Zu Literatur, Buchvorstellung, Pazza, Pizza, Passione mit den drei Köchen, Heinrich Gasteiger, Gerhard Wieser und Helmut Bachmann, beginnt seit 19.30 Uhr, Athesia Buch in Eppan. Eine weitere Buchpräsentation, ins Kloster gehen, verborgenes Leben hinter Klostermauern. Ein Buch öffnet das Fenster zu Kloster Säben mit Ingrid Facchinelli. 19.30 Uhr Beginnzeit in der Gemeindebibliothek von Innichen. Geismayer Gespräche, Wirtschafts- und Tourismusentwicklung in Sterzing und im Bezirk, ethisch-moralisches Handeln im Spannungsfeld zwischen Wirtschaftswachstum und Mäßigung, ein Vortrag mit Theologieprofessor Don Paolo Renner, beginnt seit 20 Uhr im Raiffeisensaal von Sterzing. Das Sprachencafé in Leifers, Deutsch, Englisch, Spanisch, Französisch, Italienisch. Das Sprachencafé ist eine Gelegenheit, das Sprechen einer Fremdsprache in Gesellschaft und in entspannter Atmosphäre zu üben. In der Bibliothek Don Bosco in Leifers beginnt seit 20 Uhr morgen am Mittwoch, 10. Juni. Das Herz für den Tod öffnen, Koffer backen für die große Reise. Das Seminar soll Raum geben, sich den Ängsten vor Abschied, Tod und Sterben zu stellen und die Liebe und die Seelenebene dazuzunehmen, damit sich das Herz für den Tod öffnen kann. Mit Basilisa Jesberger im Bildungshaus Jukas in Brixen dauern bis zum kommenden Sonntag. Zum Donnerstag, 11. Juni, zu Literatur, Aufbrechen und Bleiben, Lesung und Gespräch mit Gottlieb Pomella und Adina Guarnieri in der Bibliothek Tramin, beginnt seit 19.30 Uhr. Lesung und Gespräch, wie können wir gemeinsam Sorge tragen, mit Maria C. Hilber, Katharina Krepatz und weiteren Gästen im Stadtmuseum von Sterzing, beginnt seit 19 Uhr, ebenso an diesem Donnerstag, 11. Juni.
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2: Tja, damit die Langeweile keine Chance hat, das unsere Tipps für Ihre Freizeit. Dankeschön an Kollege Alexander Lanz. Und Blick auf die Uhr, 7 vor 10, darf mich jetzt von Ihnen verabschieden. Das wird das Aufstehen mit mir am Mikrofon, der Roland. Und ja, der Hinweis für Sie nach den 10 Uhr Nachrichten, Kollege Werner, mit ihm geht's durch den Vormittag und wir hören uns morgen wieder. Bis dahin.
3: An einem Freitag.

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1: WM-Schiedsrichter darf nicht in die USA einreisen. Gemeinden geben Rückmeldung zur Aufnahme von Flüchtlingsfamilien. Das Wetter heute trüb und regnerisch. Im Studio Petra Farkas, einen schönen Tag. Die USA haben einem für die Fußball-WM nominierten Schiedsrichter aus Somalia die Einreise verweigert. Der Referee werde deshalb nicht bei der Weltmeisterschaft im Einsatz sein können, teilte der Weltfußballverband FIFA mit. Die US-Grenzschutzbehörde hatte auf Bedenken im Rahmen der Sicherheitsüberprüfung verwiesen. Zuvor war bereits bekannt geworden, dass ein irakischer Stürmer mehrere Stunden lang von der Grenzschutzbehörde befragt wurde, als er am Freitag in Chicago in die USA einreisen wollte. Seinem Begleiter, ein Fotograf, wurde die Einreise wegen Sicherheitsbedenken ebenfalls verweigert. Die weltweiten Ausgaben für Atomwaffen sind auf einen Rekordwert gestiegen. Das geht aus einem Bericht der internationalen Kampagne zur Abschaffung von Atomwaffen hervor. Demnach haben die 9 Atommächte im vergangenen Jahr fast 103 Milliarden Euro für nukleare Waffen ausgegeben. Das sind rund 19% mehr als im Jahr davor. 2025 wurden zudem mehr Sprengköpfe aus den Depots auf Trägersysteme verlagert, heißt es in dem Bericht. Die Welt stehe vor einem neuen nuklearen Wettrüsten. Schon gestern hatte das Stockholmer Friedensforschungsinstitut SIPRI vor einer wachsenden Bedeutung von Atomwaffen gewarnt. 94 Flüchtlingsfamilien sind derzeit in Bozen in Hotels untergebracht. Bis zum 1. Juni sollten alle Gemeinden eine Familie in Wohnungen unterbringen. 66 Gemeinden haben grundsätzlich zugesagt. 44 davon können bereits eine passende Wohnung bereitstellen. 22 wollen weiterhin nach Wohnraum suchen und 28 Gemeinden teilten dem Land mit, dass sie keine Möglichkeit zu einer Aufnahme sehen. Soziallandesrätin Rosemarie Palmer zeigte sich mit der Rückmeldung zufrieden und betonte die breite Bereitschaft zur Integration. Sie hob hervor, dass der Prozess nur gemeinsam gelingen könne und die Gemeinden weiterhin unterstützt und der Austausch untereinander gefördert werde. Die Team K-Abgeordnete Maria Elisabeth Rieder hat im Landtag einen Beschlussantrag eingebracht, der die Finanzierung der steigenden Kosten in Seniorenwohnheimen neu regeln soll und nun behandelt wird. Hintergrund sind deutlich gestiegene Tagessätze in den Heimen, die laut Antrag vor allem durch höhere Personalkosten infolge von Kollektivverträgen und Inflation verursacht werden. Rieder fordert, dass diese Kosten künftig vollständig vom Land getragen werden und nicht über höhere Heimtarife auf die Bewohnenden und deren Familien abgewälzt werden. Ziel ist es, pflegebedürftige Menschen finanziell zu entlasten und die Pflege leistbar zu halten. Der Antrag fordert zudem mehr Transparenz bei der Preisgestaltung, damit klar ersichtlich wird, welche Kosten durch Personalaufwand entstehen. Der Monitoring-Ausschuss für die Rechte von Menschen mit Behinderungen, die Gleichstellungsrätin und die freien Tankstellen sowie Tankstellenpächter im HDS haben gemeinsam eine Initiative für mehr Barrierefreiheit beim Tanken gestartet. Ziel ist es, Menschen mit Mobilitätseinschränkungen den Zugang zum günstigeren Selbstbedienungspreis zu erleichtern, da sie beim Tanken oft auf Hilfe angewiesen sind. Künftig sollen Betroffene sich direkt ans Personal wenden können. Mit Parkausweis können sie an Selbstbedienungszapfsäulen Unterstützung erhalten und dennoch den günstigeren Tarif nutzen. Und die neue Umfahrung von Kastelbelg als Saun im Finchgau ist nach 7 Jahren Bauzeit nun offen. Sie umfasst insgesamt 3,36 Kilometer, darunter einen 2,5 Kilometer langen Tunnel, den zweitlängsten nach Leifers, mit 4 Fluchtstollen und 4 Pannenbuchten. Bürgermeister Gustav Zabeiner zufolge bringt das Projekt eine spürbare Entlastung für die Bevölkerung, verbessert die Verkehrssituation im Ort und stärkt zudem die Erreichbarkeit sowie den Wirtschaftsstandort der Gemeinde.
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1: Yannick Sinner muss heute noch einmal ins Krankenhaus, um die letzten medizinischen Untersuchungen nach seinem körperlichen Zusammenbruch bei den French Open abzuschließen. Schon gestern hatte er mehrere Stunden in der San Raffaele Klinik in Mailand verbracht, wo umfangreiche Tests durchgeführt wurden. Der Vorfall ereignete sich in der zweiten Runde der French Open in Paris. Sinner führte gegen den Argentinier Cerundolo deutlich, konnte die Partie aber nicht mehr normal fortsetzen, da sein Körper plötzlich nicht mehr belastbar war und er stark abbaute.
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1: Das Wetter am heutigen Dienstag. Nach einer kurzen Wetterberuhigung am Vormittag muss man im Laufe des Nachmittags und Abends wieder verbreitet mit Regenschauern oder Gewittern rechnen, die lokal auch kräftig ausfallen. Die Temperaturen gehen zurück mit maximal 21 Grad im Wipptal bis 28 Grad im Unterland. Auch morgen noch unbeständig und kühler, dazu wieder viele Wolken, teils fallen die gewitterigen Schauer erneut kräftig aus. Am Donnerstag kommt es dann zu einer Wetterbesserung. Während in den südlichen Landesteilen der Sonnenschein überwiegen wird, bleibt es am Alpenhauptkamm noch leicht wechselhaft. Am Freitag geht es recht sonnig weiter. Der Samstag bringt in ganz Südtirol viel Sonnenschein und sommerliche Temperaturen.
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4: Hier ist die Landesverkehrsmeldezentrale. Wegen Arbeiten kommt es immer wieder zu Verzögerungen im Bustertal, abschnittsweise zwischen Mühlbach und Kirns und auf der Brenner Stadtstraße bei Klausen. Bald unterwegs. Gute Fahrt.

0: Mit den Edelseher sind wir in den Vormittag gestartet. Ich bin Werner Gartner, darf alle ganz herzlich begrüßen und bis 12 Uhr Ihr Begleiter am heutigen Dienstag, den 9. Juni.
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1: Ja, plötzlich war sie nicht mehr im Bild. Vielleicht haben Sie es ja gesehen beim Live-Auftritt im ZDF-Fernsehgarten. Da sorgte Marina Marx für einen echten Schockmoment. Denn mitten im Duett mit Nino De Angelo übersah sie offenbar die Bühnenkante und stürzte in den Bühnengraben. Für Sekunden verschwand sie komplett aus dem Kamerabild. Nino De Angelo reagierte sofort und eilte ihr hinterher. Die Regie schwenkte schnell ins Publikum und der Auftritt, der lief einfach weiter. Erst nach dem Song tauchte Marina Marx wieder auf, barfuß und sichtlich mitgenommen. Kurz darauf gab sie über Instagram Entwarnung. Trotz des Schrecks können sich die Fans aber freuen. Marina Marx hat den Bühnensturz offenbar ganz glimpflich überstanden. Also wir wünschen alles Gute, dass beim nächsten Auftritt alles wieder passt.
2: Gute Unterhaltung.

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Musik von Rendezvous. Es schaut, es ist 10 Uhr und 23 Minuten. Wir schauen hier jetzt auf den Hit der Stunde und der kommt aus der Schweiz. Maite Kelly, nämlich, oder aus Deutschland natürlich, Ein Kuss in Paris, so nennt sich ihre aktuelle Nummer.

0: Alessa und du bist die Liebe, ein Song voller Gefühl und großer Emotionen. Ja, und von der Liebe geht es jetzt direkt zur Sehnsucht nach Freiheit, Abenteuer und einem kleinen Ausbruch aus dem Alltag. Nämlich, einer hat dieses Gefühl wie kaum anderer in Musik verwandelt. Udo Jürgens hieß er mit seinem zeitlosen Klassiker »Ich war noch niemals in New York«.
1: Und nach dem Abendessen sagte er, lass mich noch eben Zigaretten holen gehen.

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0: 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Garten, Haushalt, Gesundheit und Schönheit. Wir verraten, für welche Tätigkeiten die entsprechende Mondphase gerade günstig ist.
1: Bereits der 9. Juni begrüßt uns vom Kalender und möglicherweise sind bei Ihnen schon die ersten Erdbeeren, Kirschen oder Strauchbeeren reif. Falls ja, sollten Sie die 3 Feuertage zum Ernten und Einlagern nützen. Wir wünschen gutes Gelingen.
0: Der Mond ist seit jeher unser himmlischer Begleiter mit großem Einfluss auf unser Leben, Gesundheit, Ernährung, Körperpflege, Haushalt und Garten. Besser leben nach dem Mondkalender.
2: Ja, besser leben nach dem Mondkalender und vom Mondkalender jetzt wieder zurück nach Südtirol musikalisch. Wir kommen zur Gruppe Bergfeuer, Joe Außerhofer und seine Mannin und steh auf und geh.

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0: Sommer, Sonne, Adria, viele Ziele sind den wohlverdienten Urlaub. Wer heuer nach Kroatien fährt, der kann aufatmen, denn die Einreise, die bleibt auch 2026 weitgehend unkompliziert. Seit dem 1. Juni, da gelten zwar neue Zollbestimmungen im Rahmen eines EU-Kontrollsystems, doch Urlauber aus EU-Ländern sind davon kaum betroffen. Die Änderungen richten sich vor allem an Reisende aus Nicht-EU-Staaten und betreffen die Einfuhr von Lebensmitteln, Alkohol und Tabakwaren, also lange Staus und Grenzkontrollen wie früher sind deshalb nicht zu erwarten. Für Feriengäste heißt das Freifahrt Richtung Adria zu kristallklarem Wasser, historischen Altstädten und entspannten Urlaubstagen unter der kroatischen Sonne.
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5: Oberfinchgau, 2 Verletzte nach Verkehrsunfall. Flüchtlingsfamilien, 44 Gemeinden sind zur Aufnahme bereit. Das Wetter heute trüb und regnerisch. Im Studio Petra Farkas, einen schönen Tag. Dichter Nebel war vermutlich der Auslöser für den Verkehrsunfall heute früh in St. Valentin auf der Heide zwischen einem einheimischen Auto und einem ausländischen Motorrad. Beide Lenker wurden verletzt ins Krankenhaus nach Schlanders gebracht. Bereits gestern Abend wurde in Bozen ein Motorradlenker schwer verletzt. Der Unfall ereignete sich auf der Verbindungsstraße zur Mebo. Der ca. 50-jährige Lenker hat die Kontrolle über sein Gefährt verloren. Andere Fahrzeuge waren nicht involviert. Das Motorrad prallte gegen die Leitplanken. Derzeit sind 94 Flüchtlingsfamilien in Bozen in Hotels untergebracht. Bis 1. Juni sollten alle Gemeinden je eine Familie in Wohnungen unterbringen. 66 Gemeinden haben grundsätzlich zugesagt. 44 können bereits eine passende Wohnung bereitstellen. 22 wollen weiterhin nach Wohnraum suchen und 28 Gemeinden teilten dem Land mit, dass sie keine Möglichkeit zu einer Aufnahme sehen. Soziallandesrätin Rosemarie Palmer zeigte sich mit der Rückmeldung zufrieden und betonte die breite Bereitschaft zur Integration. Nach jahrelangem Schuldenabbau hat die Südtiroler Volkspartei ihre Finanzen laut Dolomiten wieder stabilisiert und erstmals einen Überschuss von rund 539.500 Euro erzielt. Vor etwa 20 Jahren hatte die Partei noch Schulden von rund 5,6 Millionen Euro, die seither durch striktes Sparen, Personalabbau und Bürgschaften der Parteiführung abgebaut wurden. Wesentlich zur aktuellen positiven Bilanz beigetragen haben höhere Einnahmen, staatliche Parteiförderungen sowie der Verkauf des Parteisitzes. Ein Teil des Überschusses soll laut Finanzkommission zurückgelegt werden. Gleichzeitig sind vorsichtige Investitionen und erste neue Personalaufnahmen wieder möglich. Die Team-K-Abgeordnete Maria Elisabeth Rieder hat im Landtag einen Beschlussantrag eingebracht, der die Finanzierung der steigenden Kosten in Seniorenwohnheimen neu regeln soll und nun behandelt wird. Hintergrund sind deutlich gestiegene Tagessätze in den Heimen, die laut Antrag vor allem durch höhere Personalkosten infolge von Kollektivverträgen und Inflation verursacht werden. Rieder fordert, dass diese Kosten künftig vollständig vom Land übernommen werden und nicht über höhere Heimtarife auf die Bewohnenden oder deren Familien überwälzt werden. Ziel ist es, pflegebedürftige Menschen finanziell zu entlasten und die Pflege leistbar zu halten. Der Antrag fordert zudem mehr Transparenz bei der Preisgestaltung, damit klar sichtlich wird, welche Kosten durch Personalaufwand entstehen. Der Monitoring-Ausschuss für die Rechte von Menschen mit Behinderungen, die Gleichstellungsrätin sowie die Freien Tankstellen und Tankstellenpächter im HDS haben gemeinsam eine Initiative für mehr Barrierefreiheit beim Tanken gestartet. Ziel ist es, Menschen mit Mobilitätseinschränkungen den Zugang zum günstigeren Selbstbedienungspreis zu erleichtern, da sie beim Tanken oft auf Hilfe angewiesen sind. Künftig sollen Betroffene sich direkt an das Personal wenden können. Mit Parkausweis können sie an Selbstbedienungszapfsäulen Unterstützung erhalten und dennoch den günstigeren Tarif nutzen. Und ein für die Fußball-WM vorgesehener Schiedsrichter aus Somalia durfte nicht in die USA einreisen, wie der Weltfußballverband FIFA mitgeteilt hat. Die US-Grenzschutzbehörde verwies auf Bedenken im Rahmen der Sicherheitsüberprüfung. Schon am Freitag war ein irakischer Stürmer bei der Einreise mehrere Stunden lang von der Grenzschutzbehörde festgesetzt worden. Er durfte dann aber ins Land, während sein Begleiter, ein Fotograf, ebenfalls wegen Sicherheitsbedenken die Heimreise antreten musste.
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5: Das Wetter am heutigen Dienstag. Nach einer kurzen Wetterberuhigung am Vormittag muss man im Laufe des Nachmittags und Abends wieder verbreitet mit Regenschauern oder Gewittern rechnen, die lokal auch kräftig ausfallen. Die Temperaturen gehen zurück mit maximal 21 Grad im Wipptal bis 28 Grad im Unterland. Auch morgen noch unbeständig und kühler, dazu wieder viele Wolken, teils fallen die gewittrigen Schauer erneut kräftiger aus. Am Donnerstag kommt es dann zu einer Wetterbesserung. Während in den südlichen Landesteilen der Sonnenschein überwiegen wird, bleibt es am Alpenhauptkamm noch leicht wechselhaft. Am Freitag geht es recht sonnig weiter. Der Samstag bringt in ganz Südtirol viel Sonnenschein und sommerliche Temperaturen.
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7: Aus der Landesverkehrsmeldezentrale begrüßt Sie Barbara Widot. Auf der Brennerstadtstraße zwischen Kardan und Klausen, abschnittsweise Einbahnregelung wegen Asphaltierungsarbeiten sowie nördlich vom Fahren. Und auch auf der Pustertaler Stadtstraße zwischen Mühlbach und Kienz, abschnittsweise Einbahnregelung bis 13 Uhr immer wegen Arbeiten. Eine sichere Fahrt.
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0: Für Tag, da legt er Kilometer um Kilometer zurück und doch bleibt sein Geheimnis nicht verborgen. Mit GPS-Halsbändern beobachten Wissenschaftler derzeit die Wanderungen von Wölfen quer durch Südtirol und über die Ländergrenzen hinweg. So konnte man zum Beispiel sehen, wie einer der besenderten Wölfe durch die Gegend von Innichen und Lappach streifte, bevor er weiter ins Zillertal zog. Die Daten lieferten wertvolle Einblicke ins Verhalten, Lebensräume und auch Wanderrouten der Tiere. Auch in Südtirol läuft ein eigenes Forschungsprojekt. Ende Mai wurde im Garadal ein junger Wolf mit einem Sender ausgestattet. Seine Bewegungen, die werden nun laufend dokumentiert. Die gewonnenen Informationen werden mit benachbarten Regionen geteilt, um das Wolfmanagement grenzüberschreitend auch zu verbessern. Ziel ist es, das Zusammenleben von Mensch und Wolf besser zu verstehen und auch zu gestalten.
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0: Steiermark.
1: Die Gemeinde Rasenantholz gibt bekannt, dass ein öffentlicher Wettbewerb zur Besetzung von einer Stelle als Koch oder Köchin in Voll- oder Teilzeit durchgeführt wird. Die Gesuche können bis Freitag, den 26. Juni, 12 Uhr eingereicht werden. Das Gesuch zur Ausschreibung kann von der Homepage der Gemeinde Rasenantholz heruntergeladen werden. Ein rüstiger angehender Pensionist sucht Teilzeit- oder auch Vollzeitstelle im Raum Eisacktal mit langjähriger Erfahrung in der Verwaltung und auch viel Erfahrung in der Kundenbetreuung. Telefon 334 98 26 665.
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Er kennt sich aus im Leben, Semino Rossi. So ist das Leben seine tolle Nummer auch. Wir schauen auf die Uhr, es ist 11 Uhr und 26 Minuten und wir kommen zum Hit der Stunde. Melanie Beyer und Sommerfeuerwerk, ihre aktuelle Single.

0: Blitzlicht.
1: Unverkennbar Andreas Martin. 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

0: Peter Schilling, bekannt geworden, Major Tom, um 11:40 Uhr. Und bevor wir in die Werbeabteilung schalten, gibt es noch Musik von Don Williams.
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Ein Gruß an die ganze Fußballwelt und das für 79 Dollar pro Zeile. Kurz vor dem Start der Fußball-WM sorgt die FIFA mit einem ungewöhnlichen Angebot für Aufsehen. Fans können nämlich ihren Namen oder eine kurze Botschaft auf den Stadionanzeigetafeln erscheinen lassen. Der sogenannte Super Shootout kostete 79 Dollar und muss vorab reserviert werden. Ganz frei ist die Botschaft allerdings nicht. Beleidigende oder politische oder werbliche Inhalte sind tabu. Auch Emojis sind nicht erlaubt und mehr als 30 Zeichen dürfen es auch nicht sein. Angezeigt werden die Größe vor dem Anpfiff. Ob und wie lange sie zu sehen sind, bleibt jedoch noch offen. Für manche Fans könnte der Traum vom großen WM-Auftritt trotzdem in Erfüllung gehen. Also mal schauen, was da noch alles passiert. Wir kommen wieder zurück zur Musik, und zwar zu Lichtblick und Daylight in Your Eyes.

Ja, der letzte Grand Prix Siegertitel aus dem Jahr 2010, Belsi und Florian. Und damit möchte ich mich auch herzlich verabschieden. Für heute mit den Moskirchner geht's noch weiter bis zur Renn 12 Uhr Nachrichten.

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1: Astert, Bevölkerung steigt trotz Geburtenminus weiter an. Tourismus lenken, Team KW Gästepass regional begrenzen, das Wetter trüb und regnerisch. Im Studio Petra Farkas, einen schönen Mittag. Südtirols Bevölkerung ist laut Astat-Daten 2025 um rund 2500 Personen auf insgesamt 542.134 Einwohner gestiegen. Der Zuwachs geht ausschließlich auf Zuwanderung zurück, da das natürliche Wachstum negativ ist. Es wurden 4.650 Geburten und 4.753 Todesfälle registriert. Das Durchschnittsalter liegt bei 44 Jahren. Rund 57% der Bevölkerung leben im ländlichen Raum. Die höchsten Geburtenraten verzeichnet der Finchgau, die niedrigsten Bozen, wo zugleich auch die höchste Sterberate gemessen wurde. Insgesamt leben in der Landeshauptstadt 106.901 Personen, in Meran 41.658 und in Brixen 23.350. Die Lebenserwartung liegt in Südtirol bei 82,7 Jahren für Männer und 86,4 Jahren für Frauen und damit über dem italienischen Durchschnitt. Das Team K fordert eine stärkere Steuerung der Touristenströme im Land. Die Partei schlägt vor, den Gästepass künftig nur noch in jener Region gültig zu machen, in der die Unterkunft gebucht wurde. Dadurch soll die Nutzung öffentlicher Verkehrsmittel durch Gäste besser verteilt und die Belastung für Einheimische verringert werden. Zudem spricht sich Fraktionssprecher Paul Kölnsberger für eine Begrenzung des Zugangs zu besonders stark besuchten Sehenswürdigkeiten aus. Der seit 2022 bestehende Gästepass wird über die Ortstaxe finanziert und ist derzeit im gesamten Landesgebiet gültig. Künstliche Intelligenz ist längst zu einem festen Bestandteil unseres Alltags geworden. Ob bei der Internetsuche, bei Navigationssystemen oder bei Verkehrsprognosen. Viele der Anwendungen, die wir täglich nutzen, basieren auf KI-Technologien. Aber wie funktioniert KI eigentlich? Antworten auf diese Frage bietet die Veranstaltung ein Rundgang durch ein künstliches Gehirn, die am 17. Juni um 17 Uhr am Campus Bozen bei der Freien Uni Bozen stattfindet. Die Veranstaltung, die in Zusammenarbeit mit dem AI Lab der Uni Bozen organisiert wird, richtet sich an alle Interessierten und bietet die Gelegenheit, einen verständlichen Einblick in die Welt der künstlichen Intelligenz zu gewinnen. Für 94 Flüchtlingsfamilien, die derzeit noch in Bozner Hotels untergebracht sind, werden in Südtirol Wohnungen gesucht. 66 Gemeinden haben ihre Bereitschaft zur Aufnahme signalisiert, 44 können bereits Wohnraum bereitstellen, während 22 weiter suchen. Soziallandesrätin Palmer zeigt sich mit den Rückmeldungen zufrieden. Sie spricht von einer großen Bereitschaft zur Integration.
2: Integration funktioniert dann gut, wenn Rechte und Pflichten zusammengehören. Und wir erwarten uns auch von den Familien Eigenverantwortung und vor allem auch die Bereitschaft, sich einzubringen. Unser Ziel ist ein geordnetes, tragfähiges Modell, das sowohl den Familien, Kindern, Eltern als auch den Gemeinden Sicherheit gibt.
1: 28 Gemeinden haben übermittelt keine Möglichkeit zu einer Aufnahme zu sehen. Seit Wochen verbreitet sich im Nordosten des Kongo das hochgefährliche Ebola-Virus. Nun ist die Zahl der bestätigten Todesfälle auf mehr als 100 gestiegen. Bis Sonntag waren insgesamt 550 Krankheitsfälle bestätigt. Über 300 Personen befanden sich laut Angaben des Informationsministeriums des Zentralafrikanischen Staates im Krankenhaus oder in Isolation. 19 Patienten sind auf dem Weg der Besserung. Um die Ausbreitung der Krankheit zu stoppen, ist es nach Angaben der WHO nötig, 90% aller Menschen, die mit einer infizierten Person in Kontakt waren, zu ermitteln und zu beobachten. Derzeit liegt die Kontaktverfolgung laut Informationsministerium bei rund 64%. Und die weltweiten Ausgaben für Atomwaffen sind auf einen Rekordwert gestiegen. Das geht aus einem Bericht der internationalen Kampagne zur Abschaffung von Atomwaffen hervor. Demnach haben die 9 Atommächte im vergangenen Jahr über 100 Milliarden Euro für nukleare Waffen ausgegeben. 19% mehr als im Jahr davor. 2025 wurden zudem mehr Sprengköpfe aus den Depots auf Trägersysteme verlagert. Die Welt steht vor einem nuklearen Wettrüsten. Schon gestern hatte das Stockholmer Friedensforschungsinstitut SIPRI vor einer wachsenden Bedeutung von Atomwaffen gewarnt.
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1: Der FC Südtirol steht offenbar kurz vor der Verpflichtung eines neuen Sportdirektors. Sein Name Matteo Lovisa, der aktuelle Sportdirektor von Juve Stabia. Er könnte bereits in den kommenden Tagen vorgestellt werden. Mit ihm soll beim FCS ein neuer Kurs eingeschlagen werden. Die Mannschaft soll jünger, moderner und attraktiver werden, ohne die bewährte Ausrichtung aufzugeben.
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1: Das Wetter am heutigen Dienstag. Nach einer kurzen Beruhigung muss man im Laufe des Nachmittags und Abends wieder verbreitet mit Regenschauern oder Gewittern rechnen, die lokal auch kräftig ausfallen. Die Temperaturen gehen zurück mit maximal 21 bis 28 Grad. Die Wettervorschau. Auch morgen unbeständig mit vielen Wolken, teils wieder auch kräftigen, gewittrigen Schauern. Am Donnerstag kommt es zu einer Wetterbesserung. Während in den südlichen Landesteilen der Sonnenschein überwiegt, bleibt es am Hauptkamm noch leicht wechselhaft. Am Freitag geht es recht sonnig weiter. Der Samstag bringt überall viel Sonnenschein und sommerliche Temperaturen. Am Sonntag setzt sich dieser Trend fort.
3: Egal ob Sonne oder Regen, in Südtirols Wälder sind heute wieder 5.450 Kubikmeter Holz gewachsen. Es wächst wesentlich mehr Holz nach, als daraus entnommen wird.
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6: Aus der Landesverkehrsmeldezentrale begrüßt Sie Silke Andres. Auf der Mendelbachstraße zwischen Billhof und der Kreuzung nach St. Pauls ist eine Ölspur. Die Feuerwehr ist vor Ort. Bitte fahren Sie vorsichtig. Brenner Autobahn Richtung Süden zwischen Rovereto Süd und Affi. 8 Kilometer Stau nach einem Unfall. Allen unterwegs. Gute Fahrt.
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1: Mit Petra Farkas einen schönen Tag. Das Timca fordert neue Maßnahmen zur Lenkung der Touristenströme. Der Gästepass soll künftig nur noch in der Urlaubsregion gelten, in der Gäste ihre Unterkunft gebucht haben. Damit sollen öffentliche Verkehrsmittel entlastet und die Auswirkungen des Tourismus auf die einheimische Bevölkerung reduziert werden. Südtirols Bevölkerung ist 2025 laut Astat um rund 2500 Personen gewachsen. Da es mehr Sterbefälle als Geburten gab, ist das Wachstum ausschließlich auf Zuwanderung zurückzuführen. 94 Flüchtlingsfamilien, die derzeit noch in Bozner Hotels untergebracht sind, sollen auf alle Gemeinden im Land aufgeteilt werden. 66 Gemeinden haben Bereitschaft zur Aufnahme signalisiert, 44 können bereits Wohnraum bereitstellen, 22 suchen noch danach. 28 Gemeinden sehen allerdings keine Möglichkeit zu einer Aufnahme. Zum Sport, der FC Südtirol steht offenbar kurz vor der Verpflichtung eines neuen Sportdirektors. Das und mehr in den Nachrichten zur vollen Stunde. Das Wetter, kurz hat es sich beruhigt. Im Laufe des Nachmittags und Abends muss man allerdings wieder verbreitet mit Regenschauern oder Gewittern rechnen, die lokal auch kräftig ausfallen können. Die Temperaturen 21 bis 28 Grad. Jetzt messen wir in Welsberg 18 Grad, Schlanders 21, Lana 23 Grad.
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1: Touristenströme steuern, Team K setzt auf regionalen Gästepass. Südtirols Bevölkerung wächst trotz Geburtenminus, das Wetter trüb und regnerisch heute. Im Studio Petra Farkas, einen schönen Tag. Das Team K fordert neue Maßnahmen zur Lenkung der Touristenströme im Land. Der Gästepass soll künftig nur noch in der Urlaubsregion gelten, in der Gäste ihre Unterkunft gebucht haben. Damit sollen öffentliche Verkehrsmittel entlastet und die Auswirkungen des Tourismus auf die einheimische Bevölkerung reduziert werden. Zudem spricht sich Fraktionssprecher Paul Köllensberger für Zugangsbeschränkungen bei besonders stark frequentierten Sehenswürdigkeiten aus. Der Gästepass wird seit 2022 über die Ortstaxe finanziert und berechtigt derzeit zur Nutzung öffentlicher Verkehrsmittel in ganz Südtirol. Die Bevölkerung Südtirols ist 2025 laut Astat um rund 2500 Personen gewachsen. Da es mehr Sterbefälle als Geburten gab, ist das Wachstum ausschließlich auf Zuwanderung zurückzuführen. Die höchste Geburtenrate weist der Finchgau auf, die niedrigste Bozen, wo zugleich die höchste Sterberate verzeichnet wurde. Die Lebenserwartung liegt mit 82,7 Jahren für Männer und 86,4 Jahren für Frauen über dem italienischen Durchschnitt. Die Zahl der in Südtirol Ansässigen lag 2025 bei 542.134 Personen. 94 Flüchtlingsfamilien, die derzeit noch in Bozener Hotels untergebracht sind, sollen auf alle Gemeinden in Südtirol aufgeteilt werden. 66 Gemeinden haben Bereitschaft zur Aufnahme signalisiert. 44 können schon Wohnraum bereitstellen. 22 dagegen suchen noch nach geeigneten Wohnungen. 28 Gemeinden allerdings sehen keine Möglichkeit für eine Aufnahme. Soziallandesrätin Rosemarie Palmer zeigt sich mit den Rückmeldungen zufrieden. Sie spricht von einer großen Bereitschaft zur Integration.
2: Insgesamt 66 Gemeinden haben hier ein positives Feedback gegeben. Das heißt für mich ganz klar, Südtirol übernimmt Verantwortung, zeigt auch Solidarität und Integration wird als gemeinsame Aufgabe verstanden. Es geht dabei nicht nur um die reine Unterbringung, sondern eben um ein begleitetes Wohnen. Das heißt, Familien sollen möglichst rasch in ein normales Wohnumfeld kommen, dort unterstützt werden, in Sprache, Kultur und Arbeit kommen und so Schritt für Schritt selbstständig werden.
1: In Friaul-Julisch-Venetien ist erstmals ein Luchs auf einer Autobahn tödlich verunglückt. Das etwa einjährige weibliche Tier wurde auf der Autobahn A23 bei Chiusaforte von einem Fahrzeug erfasst. Untersuchungen ergaben, dass es 2025 im Triglav-Nationalpark geboren wurde und sich vermutlich auf der Suche nach einem eigenen Revier befand. Naturschützer sprechen von einem schweren Verlust, da insbesondere junge Weibchen für den Aufbau kleiner Populationen wichtig sind. Gleichzeitig gilt der Nachweis der Luchsin in einem neuen Gebiet als Hinweis darauf, dass Wiederansiedlungs- und Schutzprojekte in den Alpen Wirkung zeigen. In Italien und Österreich leben derzeit etwa 35 bis 40 Luchse in voneinander getrennten Populationen. Und ob bei der Internetsuche, bei Navigationssystemen oder bei Verkehrsprognosen. Künstliche Intelligenz ist längst zu einem festen Bestandteil unseres Alltags geworden. Aber wie funktioniert sie? Antworten auf diese und andere Fragen bietet die Veranstaltung ein Rundgang durch ein künstliches Gehirn am 17. Juni am Campus Bozen. Die Veranstaltung richtet sich an alle Interessierten und bietet Gelegenheit, einen verständlichen Einblick in die Welt der künstlichen Intelligenz zu gewinnen.
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1: Der FC Südtirol steht offenbar kurz vor der Verpflichtung eines neuen Sportdirektors. Der Name Matteo Lovisa, der aktuelle Sportdirektor von Juve Stabia. Er könnte bereits in den kommenden Tagen vorgestellt werden. Mit ihm soll beim FCS ein neuer Kurs eingeschlagen werden. Die Mannschaft soll jünger, moderner und attraktiver werden, ohne die bewährte Ausrichtung aufzugeben.
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1: Das Wetter am heutigen Dienstag. Nach einer kurzen Beruhigung muss man im Laufe des Nachmittags und Abends wieder verbreitet mit Regenschauern oder Gewittern rechnen, die lokal auch kräftig ausfallen. Die Temperaturen gehen zurück mit maximal 21 bis 28 Grad. Die Wettervorschau. Auch morgen unbeständig mit vielen Wolken, teils wieder auch kräftigen, gewittrigen Schauern. Am Donnerstag kommt es zu einer Wetterbesserung. Während in den südlichen Landesteilen der Sonnenschein überwiegt, bleibt es am Hauptkamm noch leicht wechselhaft. Am Freitag geht es recht sonnig weiter. Der Samstag bringt überall viel Sonnenschein und sommerliche Temperaturen. Am Sonntag setzt sich dieser Trend fort.
4: Südtirols Wälder leisten täglich einen wichtigen Beitrag für unser Klima. Sie speichern CO2 und produzieren frischen Sauerstoff. 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
5: Aus der Landesverkehrsmeldezentrale begrüßt Sie Barbara Widot. Auf der Brenner Autobahn in Richtung Süden zwischen Rovereto Nord und Alavio, LKW stau nach einem Unfall. Kommen Sie gut voran.

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5: Touristenströme steuern, Team K setzt auf regionalen Gästepass. Südtirols Bevölkerung wächst trotz Geburtenminus, das Wetter trüb und regnerisch heute. Im Studio Petra Farkas, einen schönen Tag. Das Team K fordert neue Maßnahmen zur Lenkung der Touristenströme im Land. Der Gästepass soll künftig nur noch in der Urlaubsregion gelten, in der Gäste ihre Unterkunft gebucht haben. Damit sollen öffentliche Verkehrsmittel entlastet und die Auswirkungen des Tourismus auf die einheimische Bevölkerung reduziert werden. Zudem spricht sich Fraktionssprecher Paul Köllensberger für Zugangsbeschränkungen bei besonders stark frequentierten Sehenswürdigkeiten aus. Der Gästepass wird seit 2022 über die Ortstaxe finanziert und berechtigt derzeit zur Nutzung öffentlicher Verkehrsmittel in ganz Südtirol. Die Bevölkerung Südtirols ist 2025 laut Astat um rund 2500 Personen gewachsen. Da es mehr Sterbefälle als Geburten gab, ist das Wachstum ausschließlich auf Zuwanderung zurückzuführen. Die höchste Geburtenrate weist der Finchgau auf, die niedrigste Bozen, wo zugleich die höchste Sterberate verzeichnet wurde. Die Lebenserwartung liegt mit 82,7 Jahren für Männer und 86,4 Jahren für Frauen über dem italienischen Durchschnitt. Die Zahl der in Südtirol Ansässigen lag 2025 bei 542.134 Personen. 94 Flüchtlingsfamilien, die derzeit noch in Bozener Hotels untergebracht sind, sollen auf alle Gemeinden in Südtirol aufgeteilt werden. 66 Gemeinden haben Bereitschaft zur Aufnahme signalisiert. 44 können schon Wohnraum bereitstellen. 22 dagegen suchen noch nach geeigneten Wohnungen. 28 Gemeinden allerdings sehen keine Möglichkeit für eine Aufnahme. Soziallandesrätin Rosemarie Palmer zeigt sich mit den Rückmeldungen zufrieden. Sie spricht von einer großen Bereitschaft zur Integration.
6: Insgesamt 66 Gemeinden haben hier ein positives Feedback gegeben. Das heißt für mich ganz klar, Südtirol übernimmt Verantwortung, zeigt auch Solidarität und Integration wird als gemeinsame Aufgabe verstanden. Es geht dabei nicht nur um die reine Unterbringung, sondern eben um ein begleitetes Wohnen. Das heißt, Familien sollen möglichst rasch in ein normales Wohnumfeld kommen, dort unterstützt werden, in Sprache, Kultur und Arbeit kommen und so Schritt für Schritt selbstständig werden.
5: In Friaul-Julisch-Venetien ist erstmals ein Luchs auf einer Autobahn tödlich verunglückt. Das etwa einjährige weibliche Tier wurde auf der Autobahn A23 bei Chiusaforte von einem Fahrzeug erfasst. Untersuchungen ergaben, dass es 2025 im Triglav-Nationalpark geboren wurde und sich vermutlich auf der Suche nach einem eigenen Revier befand. Naturschützer sprechen von einem schweren Verlust, da insbesondere junge Weibchen für den Aufbau kleiner Populationen wichtig sind. Gleichzeitig gilt der Nachweis der Luchsin in einem neuen Gebiet als Hinweis darauf, dass Wiederansiedlungs- und Schutzprojekte in den Alpen Wirkung zeigen. In Italien und Österreich leben derzeit etwa 35 bis 40 Luchse in voneinander getrennten Populationen. Und ob bei der Internetsuche, bei Navigationssystemen oder bei Verkehrsprognosen. Künstliche Intelligenz ist längst zu einem festen Bestandteil unseres Alltags geworden. Aber wie funktioniert sie? Antworten auf diese und andere Fragen bietet die Veranstaltung einen Rundgang durch ein künstliches Gehirn am 17. Juni am Campus Bozen. Die Veranstaltung richtet sich an alle Interessierten und bietet Gelegenheit, einen verständlichen Einblick in die Welt der künstlichen Intelligenz zu gewinnen.
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5: Der FC Südtirol steht offenbar kurz vor der Verpflichtung eines neuen Sportdirektors. Der Name Matteo Lovisa, der aktuelle Sportdirektor von Juve Stabia. Er könnte bereits in den kommenden Tagen vorgestellt werden. Mit ihm soll beim FCS ein neuer Kurs eingeschlagen werden. Die Mannschaft soll jünger, moderner und attraktiver werden, ohne die bewährte Ausrichtung aufzugeben.
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5: Das Wetter am heutigen Dienstag. Nach einer kurzen Beruhigung muss man im Laufe des Nachmittags und Abends wieder verbreitet mit Regenschauern oder Gewittern rechnen, die lokal auch kräftig ausfallen. Die Temperaturen gehen zurück mit maximal 21 bis 28 Grad. Die Wettervorschau. Auch morgen unbeständig mit vielen Wolken, teils wieder auch kräftigen, gewittrigen Schauern. Am Donnerstag kommt es zu einer Wetterbesserung. Während in den südlichen Landesteilen der Sonnenschein überwiegt, bleibt es am Hauptkamm noch leicht wechselhaft. Am Freitag geht es recht sonnig weiter. Der Samstag bringt überall viel Sonnenschein und sommerliche Temperaturen. Am Sonntag setzt sich dieser Trend fort.
3: Südtirols Wälder leisten täglich einen wichtigen Beitrag für unser Klima. Sie speichern CO2 und produzieren frischen Sauerstoff. 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
8: Guten Nachmittag aus der Landesverkehrsmeldezentrale. Auf der Brenner Autobahn Richtung Süden, zwischen Trient Süd und Rovereto Süd, LKW-Stau nach einem Unfall. Auch für den Leichtverkehr kann es zu Verzögerungen kommen. Alle unterwegs, gute Fahrt.

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1: Die Gemeinde Rasenantholz gibt bekannt, dass ein öffentlicher Wettbewerb zur Besetzung von einer Stelle als Koch oder Köchin in Voll- oder Teilzeit durchgeführt wird. Die Gesuche können bis Freitag, den 26. Juni, 12 Uhr eingereicht werden. Das Gesuch zur Ausschreibung kann von der Homepage der Gemeinde Rasenantholz heruntergeladen werden. Ein rüstiger angehender Pensionist sucht Teilzeit- oder auch Vollzeitstelle im Raum Eisacktal mit langjähriger Erfahrung in der Verwaltung und auch viel Erfahrung in der Kundenbetreuung. Telefon 334 98 26 665.
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1: Touristenströme steuern, Team K setzt auf regionalen Gästepass. Südtirols Bevölkerung wächst trotz Geburtenminus, das Wetter trüb und regnerisch heute. Im Studio Petra Farkas, einen schönen Tag. Das Team K fordert neue Maßnahmen zur Lenkung der Touristenströme im Land. Der Gästepass soll künftig nur noch in der Urlaubsregion gelten, in der Gäste ihre Unterkunft gebucht haben. Damit sollen öffentliche Verkehrsmittel entlastet und die Auswirkungen des Tourismus auf die einheimische Bevölkerung reduziert werden. Zudem spricht sich Fraktionssprecher Paul Köllensberger für Zugangsbeschränkungen bei besonders stark frequentierten Sehenswürdigkeiten aus. Der Gästepass wird seit 2022 über die Ortstaxe finanziert und berechtigt derzeit zur Nutzung öffentlicher Verkehrsmittel in ganz Südtirol. Die Bevölkerung Südtirols ist 2025 laut Astat um rund 2500 Personen gewachsen. Da es mehr Sterbefälle als Geburten gab, ist das Wachstum ausschließlich auf Zuwanderung zurückzuführen. Die höchste Geburtenrate weist der Finchgau auf, die niedrigste Bozen, wo zugleich die höchste Sterberate verzeichnet wurde. Die Lebenserwartung liegt mit 82,7 Jahren für Männer und 86,4 Jahren für Frauen über dem italienischen Durchschnitt. Die Zahl der in Südtirol Ansässigen lag 2025 bei 542.134 Personen. 94 Flüchtlingsfamilien, die derzeit noch in Bozner Hotels untergebracht sind, sollen auf alle Gemeinden in Südtirol aufgeteilt werden. 66 Gemeinden haben Bereitschaft zur Aufnahme signalisiert. 44 können schon Wohnraum bereitstellen. 22 dagegen suchen noch nach geeigneten Wohnungen. 28 Gemeinden allerdings sehen keine Möglichkeit für eine Aufnahme. Soziallandesrätin Rosemarie Palmer zeigt sich mit den Rückmeldungen zufrieden. Sie spricht von einer großen Bereitschaft zur Integration.
2: Insgesamt 66 Gemeinden haben hier ein positives Feedback gegeben. Das heißt für mich ganz klar, Südtirol übernimmt Verantwortung, zeigt auch Solidarität und Integration wird als gemeinsame Aufgabe verstanden. Es geht dabei nicht nur um die reine Unterbringung, sondern eben um ein begleitetes Wohnen. Das heißt, Familien sollen möglichst rasch in ein normales Wohnumfeld kommen, dort unterstützt werden, in Sprache, Kultur und Arbeit kommen und so Schritt für Schritt selbstständig werden.
1: In Friaul-Julisch-Venetien ist erstmals ein Luchs auf einer Autobahn tödlich verunglückt. Das etwa einjährige weibliche Tier wurde auf der Autobahn A23 bei Chiusaforte von einem Fahrzeug erfasst. Untersuchungen ergaben, dass es 2025 im Triglav-Nationalpark geboren wurde und sich vermutlich auf der Suche nach einem eigenen Revier befand. Naturschützer sprechen von einem schweren Verlust, da insbesondere junge Weibchen für den Aufbau kleiner Populationen wichtig sind. Gleichzeitig gilt der Nachweis der Luchsin in einem neuen Gebiet als Hinweis darauf, dass Wiederansiedlungs- und Schutzprojekte in den Alpen Wirkung zeigen. In Italien und Österreich leben derzeit etwa 35 bis 40 Luchse in voneinander getrennten Populationen. Und ob bei der Internetsuche, bei Navigationssystemen oder bei Verkehrsprognosen. Künstliche Intelligenz ist längst zu einem festen Bestandteil unseres Alltags geworden. Aber wie funktioniert sie? Antworten auf diese und andere Fragen bietet die Veranstaltung einen Rundgang durch ein künstliches Gehirn am 17. Juni am Campus Bozen. Die Veranstaltung richtet sich an alle Interessierten und bietet Gelegenheit, einen verständlichen Einblick in die Welt der künstlichen Intelligenz zu gewinnen.
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1: Der FC Südtirol steht offenbar kurz vor der Verpflichtung eines neuen Sportdirektors. Der Name Matteo Lovisa, der aktuelle Sportdirektor von Juve Stabia. Er könnte bereits in den kommenden Tagen vorgestellt werden. Mit ihm soll beim FCS ein neuer Kurs eingeschlagen werden. Die Mannschaft soll jünger, moderner und attraktiver werden, ohne die bewährte Ausrichtung aufzugeben.
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1: Das Wetter am heutigen Dienstag. Nach einer kurzen Beruhigung muss man im Laufe des Nachmittags und Abends wieder verbreitet mit Regenschauern oder Gewittern rechnen, die lokal auch kräftig ausfallen. Die Temperaturen gehen zurück mit maximal 21 bis 28 Grad. die Wettervorschau. Auch morgen unbeständig mit vielen Wolken, teils wieder auch kräftigen, gewittrigen Schauern. Am Donnerstag kommt es zu einer Wetterbesserung. Während in den südlichen Landesteilen der Sonnenschein überwiegt, bleibt es am Hauptkamm noch leicht wechselhaft. Am Freitag geht es recht sonnig weiter. Der Samstag bringt überall viel Sonnenschein und sommerliche Temperaturen. Am Sonntag setzt sich dieser Trend fort.
4: Südtirols Wälder leisten täglich einen wichtigen Beitrag für unser Klima. Sie speichern CO2 und produzieren frischen Sauerstoff. Ein einziger Baum kann dabei bis zu 5 Menschen pro Tag mit Sauerstoff versorgen.
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5: Guten Nachmittag wünscht Barbara Widotta aus der Landesverkehrsmeldezentrale. Auf der Brenner Autobahn Richtung Süden zwischen Trient Süd und Rovereto Nord, LKW-Stau nach einem Unfall. Und auch in Richtung Norden zwischen Sterzing und dem Brenner gibt es 2 Kilometer Stau wegen starken Verkehrs. Gute Fahrt!

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6: Guten Nachmittag, wünscht Barbara Widotta aus der Landesverkehrsmeldezentrale. Auf der Brenner Autobahn in Richtung Süden zwischen Trient Süd und Rovereto Nord, LKW-Stau nach einem Unfall. Und auch in Richtung Norden zwischen Sterzing und dem Brenner gibt es 2 Kilometer Stau wegen starken Verkehrs. Gute Fahrt!

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1: Vittorio Veneto Kaserne, Sanierung offiziell gestartet. Allianz für mehr artenreiche Blumenwiesen im Land. Das Wetter heute, trüb und regnerisch. Im Studio David Gallmetzer, einen schönen Nachmittag. Die Bauarbeiten zur Sanierung des östlichen Bereichs der Vittorio Veneto Kaserne in Bozen haben heute begonnen. Das Land Südtirol investiert rund 30 Millionen Euro in das Projekt. Hochbau- und Vermögenslandesrat Christian Bianchi sprach beim Start der Arbeiten von einem lang erwarteten Schritt und betonte, dass das Land mit der Investition moderne und effiziente Strukturen für die Streitkräfte schaffen wolle. Zugleich eröffne das Vorhaben neue Entwicklungsperspektiven für die Stadt Bozen. Die Sanierung ist Teil eines 2007 zwischen dem Verteidigungsministerium, dem Land Südtirol und der Staatlichen Agentur für Staatsgüter unterzeichneten Abkommens zur Neugestaltung militärischer Infrastrukturen in Südtirol. Die nun gestarteten Arbeiten betreffen den östlichen Teil der Kaserne und umfassen Abbruch, Wiederaufbau und Sanierungsmaßnahmen mit einem Gesamtvolumen von rund 63.000 Kubikmetern. Das erfolgreiche Südtiroler Biodiversitätsprojekt Blumenwiesen geht in die nächste Runde. Mit neuen strategischen Partnern und erweiterten Aktionsfeldern setzt Blumenwiesen 2.0 verstärkt auf den Ausbau artenreicher Blumenwiesen als wertvolle Lebensräume für Pflanzen, Tiere und Menschen. Aufbauend auf den gemachten Erfahrungen steht nunmehr die quantitative und qualitative Weiterentwicklung des Projektes im Fokus. Bis zum Jahr 2029 sollen in Südtirol zusätzlich zu den bisherigen 15.000 Quadratmetern weitere rund 50.000 Quadratmeter Rasen und Brachflächen in artenreiche und standortangepasste Blumenwiesen umgewandelt werden. Dazu greift das Projekt wie bisher ausschließlich auf lokal gewonnenes Samenmaterial zurück. Neben öffentlichen Körperschaften engagieren sich erstmals auch landesweit tätige strategische Akteure mit eigenen Flächen im Projekt. Alberia, Südtiroler Transportstrukturen AG und die Abteilung Straßendienst. Im Gebiet der Dolomiten läuft eine umfangreiche Suchaktion nach einer vermissten Bergsteigerin aus Slowenien. Die 54-jährige Frau wird seit Sonntag vermisst, nachdem ihre Mutter bei den Carabinieri in St. Ulrich in Gröden Alarm geschlagen hatte. Der Schwerpunkt der aktuellen Suchmaßnahmen liegt im Farnestal, wo Einsatzkräfte aus Südtirol und der Provinz Belluno im Einsatz sind. Im Gebiet um den Colorosa wurde am Sonntag gegen 7 Uhr zuletzt ein Handysignal der Vermissten registriert. Das nächste EU-Sanktionspaket gegen Russland soll laut Kommissionspräsidentin Ursula von der Leyen eine umfassende Visasperre für russische Armeeangehörige umfassen. Vorgeschlagen wird, jedem die Einreise in die EU zu verbieten, der seit Kriegsbeginn in den russischen Streitkräften gedient hat, sagte von der Leyen heute in Brüssel. Weitere Sanktionen sollen zudem den Finanz- und Energiesektor sowie erstmals auch Fischereiunternehmen treffen. Um Russlands Einnahmen aus Ölexporten zu begrenzen, ist geplant, die turnusmäßige Anpassung der Ölpreisobergrenze bis Jänner auszusetzen. Diese müsste sonst wegen der gestiegenen Weltmarktpreise infolge des Iran-Kriegs und der weitgehenden Blockade der Straße von Hormuz angehoben werden. Die Gewalt israelischer Siedler gegen palästinensische Zivilisten im Westjordanland hat laut einer UN-Kommission weiter zugenommen. Im vergangenen Jahr hätten Siedler mindestens 7 Palästinenser getötet und 832 weitere verletzt, hieß es im Bericht der UN-Untersuchungskommission. Damit hat sich die Zahl der Opfer gegenüber 2024 mehr als verdoppelt. Dem Bericht zufolge ermöglichen israelische Behörden diese Angriffe durch finanzielle und militärische Unterstützung. Und europäische Drogennetzwerke greifen immer häufiger auf Jugendliche zurück, um Drogengeschäfte abzuwickeln oder Gewalttaten auszuführen. Laut dem Jahresbericht 2026 der EU-Drogenagentur werden insbesondere junge Menschen aus sozial benachteiligten Wohngebieten von kriminellen Organisationen für Einschüchterungen, Körperverletzung und sogar gezielte Tötungen rekrutiert. Die Hintermänner stellen dabei die notwendige Infrastruktur bereit, darunter Waffen, finanzielle Mittel, Transportmöglichkeiten und die organisatorische Planung.
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1: Das Wetter am heutigen Dienstag. Nach einer kurzen Wetterberuhigung muss man im Laufe des Nachmittags und am Abend wieder verbreitet mit Regenschauern oder Gewittern rechnen, die lokal auch kräftig ausfallen. Die Temperaturen gehen zurück mit maximal 21 Grad im Wipptal bis 28 Grad im Unterland. Die Wettervorschau. Am Mittwoch bleibt es unbeständig mit vielen Wolken. Von Südwesten her ziehen immer wieder Regenschauer durch. Auch eingelagerte Gewitter sind möglich. Vom Unterland bis ins Ahrtal und in den Dolomiten sind auch ergiebige Niederschlagsmengen möglich. Weniger regnet es Richtung Oberes Finchgau. Die Temperaturen liegen am Nachmittag zwischen 17 und 23 Grad. Am Donnerstag kommt es zu einer Wetterbesserung. Während in den südlichen Landesteilen der Sonnenschein überwiegt, bleibt es am Alpenhauptkamm noch leicht wechselhaft. Am Freitag geht es teils sonnig weiter. In den nördlichen Landesteilen halten sich zeitweise dichtere Wolken. Der Samstag beginnt im Norden noch wechselhaft. Im Tagesverlauf wird es überall sonnig mit sommerlichen Temperaturen.
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4: Guten Nachmittag aus der Landesverkehrsmeldezentrale. Brenner Autobahn in Richtung Nürn zwischen Sterz und dem Brenner. LKW-Stau wegen Überlastung. Auch für den Leichtverkehr kann es zu Verzögerungen kommen. Weiterhin gute Fahrt.
5: Späteren Nachmittagsprogramm oder früheren Abendprogramm, wie auch immer. Ich bin Alexander Lanz. Hallo, schön, dass Sie uns zuhören. Jetzt kriegen wir so einiges noch für drei Stündchen auf die Reihe.

0: Ob Sie es glauben oder nicht, am heutigen 9. Juni ist Donald Duck Tag. Gefeiert wird einer der berühmtesten Comicfiguren. Erstmals trat Donald Duck am 9. Juni 1934 in einem Walt Disney Zeichentrickfilm auf. Die kluge kleine Henne zunächst nur in einer Nebenrolle. Es folgten weitere kleine Rollen in Mickey Mouse Trickfilmen. 1937 kam der Erpel dann groß raus, nämlich in Donald. Sogar den Oscar gab es für den The Furious Face, einen Anti-Hitler-Film, in dem Donald Duck einen Fließbandarbeiter in einer deutschen Munitionsfabrik darstellt, der ganz einfach am NS-Regime verzweifelt.
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0: 9. Juni heute, Donald Duck Tag. Schön, dass Sie uns zuhören.

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Wien, er ist 65 und sie kommt aus Kärnten, nämlich aus Villach, ist 35 Jahre. Wir bleiben euch ja irgendwie schon bei Musik in Österreich. Melissa Naschenweng, Heimat in mir, Hit der Stunde.

Vor dem Veranstaltungskalender, ja, interessantes für heute und für die kommenden Tage, ein bisschen Smokings im Musikangebot. Wir sind Freunde ein Leben lang.

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1: Am heutigen Dienstag, 9. Juni, Geburtstagskonzert 125 Jahre Sepp Thaler. Konzert zu Ehren von Sepp Thaler mit der Musikkapelle Auer, dem Kirchenchor Auer sowie dem Männergesangsverein Kurtatsch. Beginnt seit 20 Uhr in Auer auf dem Kirchplatz bei Schlechtwetter in der Aula Magna. Ebenso am heutigen Dienstag die Suldenstraße, Buchvorstellung mit Franz Angerer. Und zwar Beginnzeit in diesem Falle um 20.30 Uhr in der Bibliothek von Schlanders. Fotoforum Festival Imagine Infestate, Book Launch bei Sarah Benalia. In Bozen, Südtiroler Gesellschaft für Fotografie, beginnt seit 18 Uhr am heutigen Dienstag. 20 Jahre MMM Firmian. Am heutigen 9. Juni öffnet das Messner Mountain Museum Firmian seine Schlosstore für eine gemeinsame Feier. Auf der Schlosswiese entsteht ein Abend, der nicht festgeschrieben ist. Die Theatergruppe Carambolage greift das Jubiläum auf und entwickelt daraus ein Improvisationstheater, offen, dialogisch, im Moment entstehend. Gedanken, Erinnerungen und Fragen werden aufgenommen, verwandelt und weitergeführt. Musikalischer Aperitif mit dabei. Heute um 19 Uhr im Messner Mountain Museum Firmian. Nun zum morgigen Mittwoch, 10. Juni, das 29. Alta Pusteria International Chor Festival Hochpustertal, dauernd bis zum kommenden Sonntag, 14. Juni. Chorgesang und Dolomiten vereint in einem einzigartigen, großartigen Festival. Das Festival ist eine nicht wettbewerbsorientierte Veranstaltung. Um 21 Uhr findet das Eröffnungskonzert im Gustav-Mahler-Saal von Doblach statt, also morgen am Mittwoch startend, bis zum kommenden Sonntag. Zu Literatur, Buchvorstellung, Pazza, Pizza, Passione mit den drei Köchen, Heinrich Gasteiger, Gerhard Wieser und Helmut Bachmann, beginnt seit 19.30 Uhr, Athesia Buch in Eppan. Eine weitere Buchpräsentation, ins Kloster gehen, verborgenes Leben hinter Klostermauern. Ein Buch öffnet das Fenster zu Kloster Säben mit Ingrid Facchinelli. 19.30 Uhr Beginnzeit in der Gemeindebibliothek von Innichen. Geismayer Gespräche, Wirtschafts- und Tourismusentwicklung in Sterzing und im Bezirk. Ethisch-moralisches Handeln.

0: in Gesellschaft und in entspannter Atmosphäre zu üben. In der Bibliothek Don Bosco in Leifers beginnt seit 20 Uhr morgen am Mittwoch, 10. Juni. Das Herz für den Tod öffnen, Koffer backen für die große Reise. Das Seminar soll Raum geben, sich den Ängsten vor Abschied, Tod und Sterben zu stellen und die Liebe und die Seelenebene dazuzunehmen, damit sich das Herz für den Tod öffnen kann. Mit Basilisa Jesberger im Bildungshaus Jukas in Brixen dauern bis zum kommenden Sonntag. Zum Donnerstag, 11. Juni, zu Literatur, Aufbrechen und Bleiben, Lesung und Gespräch mit Gottlieb Pomella und Adina Guarnieri in der Bibliothek Tramin, beginnt seit 19.30 Uhr. Lesung und Gespräch, wie können wir gemeinsam Sorge tragen, mit Maria C. Hilber, Katharina Kreppertz und weiteren Gästen im Stadtmuseum von Sterzing, beginnt seit 19 Uhr, ebenso an diesem Donnerstag, 11. Juni.
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0: als irgendwas. Kodo aus Österreich und wir hierzulande geben angeblich ein bisschen zu wenig Gas, oder? Die Zahl nämlich der Einwohner in Südtirol auf 542.000 gestiegen, oder? Naja. Südtirols Wohnbevölkerung steigt, obwohl das natürliche Wachstum stagniert. Die höchste Geburtenrate weist der Finchgau auf, Bozen die niedrigste Geburtenrate und die höchste Sterberate. Das Astat führt das Bevölkerungsplus ausschließlich auf die Zuwanderung zurück, denn das natürliche Bevölkerungswachstum fiel im Vorjahr negativ aus, da die Zahl der Todesfälle jeniger Lebendgeburten überstieg. 2025 wurden in Südtirol 4.650 Geburten und 4.753 Todesfälle verzeichnet. In den Stadtgemeinden waren im Vorjahr 235.563 Menschen wohnhaft. Mehr als die Hälfte der Bevölkerung war 2025 ledig, und zwar 55,7% der Männer und 48,1% der Frauen. 38,8% der Südtirolerinnen und Südtiroler waren verheiratet oder gesetzlich getrennt. 1% leben in einer eingetragenen Lebensgemeinschaft zwischen Personen desselben Geschlechts. Also, wir haben es gehört. Die Zahl der Einwohner in Südtirol auf 542.000 gestiegen, dank der Einwohnerzahlen bzw. der Zuwanderzahlen, so heißt es richtig.
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0: Willi Gabalier, der Bruder von Andreas Gabalier, hat da gesungen im Radio Heimat Sterne. Und jetzt bekommen wir ganz Aktuelles rein.
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2: Hier ist die Landesverkehrsmeldezentrale mit Barbara Widot. Guten Nachmittag. Auf der Brenner Autobahn in Richtung Norden zwischen Sterzing und dem Brenner. LKW-Stau wegen Überlastung. Gute Fahrt.
0: Bei uns jetzt in Richtung 17 Uhr Nachrichten. In 5 Minuten ist es soweit. Und jetzt würde ich sagen, noch ein bisschen Musik. Die Brücke dahin mit den 10.000 bunten Luftballons. Hoffentlich dann auch recycelbar das Ganze. Hier sind Fantasy.

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6: Geringste Zahl an Asylanträgen seit 2021. KI auch aus der Seilbahnbranche nicht mehr wegzudenken. Das Wetter morgen, unbeständig mit teils kräftigen Schauen. Im Studio David Gallmetzer. Einen schönen Nachmittag. Die EU-Länder haben 2025 822.000 Asylanträge verzeichnet. Das ist die geringste Zahl an Anträgen seit 2021 und um 19% weniger als im Jahr 2024. Das geht aus dem heute veröffentlichten Jahresbericht der EU-Asylagentur hervor. Die Zahl der Wiederholungsanträge stieg im Vergleich zu 2024 allerdings um 39%. EU-Migrationskommissar Magnus Brunner führte die geringere Zahl an Erstanträgen auf das EU Engagement in Partnerländern und auf die zunehmende Stabilität in wichtigen Regionen zurück. Die Mitgliedstaaten nutzen diese Situation, um bestehende Rückstände abzubauen, die Aufnahmesysteme zu stärken und sich auf die neuen Regeln vorzubereiten. So Brunner. Die künstliche Intelligenz ist auch aus der Seilbahnbranche nicht mehr wegzudenken. Das berichtete Helmut Sartori, Präsident des Verbands der Seilbahnunternehmer Südtirols, bei der Vollversammlung in der Messe Bozen. Seinen Angaben nach hat sich der Einsatz von künstlicher Intelligenz in den letzten 2 Jahren in der Seilbahnbranche gefestigt und als effizientes Hilfsmittel erwiesen, um Arbeitnehmende in der Arbeit zu unterstützen, nicht jedoch zu ersetzen. KI ermüde nicht, erkenne und reagiere schnell, weshalb die Sicherheit im Ein- und Ausstieg von Anlagen erheblich gesteigert wird. Was damals die Digitalisierung war, ist heute die KI, betonte Sartori. Er verwies zudem auf die wirtschaftliche Bedeutung des Sektors. Demnach generieren 1 Million Euro an Einnahmen für die Aufstiegsanlagen 4,53 Millionen Euro an Mehrwert im Land. 284,5 Millionen Euro an Steuereinnahmen wurden in der Saison 2023-24 durch Nutzerinnen und Nutzer von Aufstiegsanlagen in Südtirol erzielt. Die Bauarbeiten zur Sanierung des östlichen Bereichs der Vittorio Veneto-Kaserne in Bozen haben heute begonnen. Das Land Südtirol investiert rund 30 Millionen Euro in das Projekt. Hochbau- und Vermögenslandesrat Christian Bianchi sprach bei dem Start der Arbeiten von einem lang erwarteten Schritt und betonte, dass das Land mit der Investition moderne und effiziente Strukturen für die Streitkräfte schaffen wolle. Zugleich eröffnete das Vorhaben neue Entwicklungsperspektiven für die Stadt Bozen. Die Sanierung ist Teil eines 2007 zwischen dem Verteidigungsministerium, dem Land Südtirol und der Staatlichen Agentur für Staatsgüter unterzeichneten Abkommens zur Neugestaltung militärischer Infrastrukturen in Südtirol. Die nun gestarteten Arbeiten betreffen den östlichen Teil der Kaserne und umfassen Abbruch, Wiederaufbau und Sanierungsmaßnahmen mit einem Gesamtvolumen von rund 63.000 Kubikmetern. Das erfolgreiche Südtiroler Biodiversitätsprojekt Blumenwiesen geht in die nächste Runde. Mit 9 strategischen Partnern und erweiterten Aktionsfeldern setzt Blumenwiesen 2.0 verstärkt auf den Ausbau artenreicher Blumenwiesen als wertvolle Lebensräume für Pflanzen, Tiere und Menschen. Aufbauend auf den gemachten Erfahrungen steht nunmehr die quantitative und qualitative Weiterentwicklung des Projektes im Fokus. Bis zum Jahr 2029 sollen in Südtirol zusätzlich zu den bisherigen 15.000 Quadratmetern weitere rund 50.000 Quadratmeter Rasen- und Brachflächen in artenreiche und standortangepasste Blumenwiesen umgewandelt werden. Dazu greift das Projekt wie bisher ausschließlich auf lokal gewonnenes Samenmaterial zurück. Und die Gewalt israelischer Siedler gegen palästinensische Zivilisten im Westjordanland hat laut einer UN-Kommission weiter zugenommen. Im vergangenen Jahr hätten Siedler mindestens 7 Palästinenser getötet und 832 weitere verletzt, hieß es im Bericht der UN-Untersuchungskommission. Damit hat sich die Zahl der Opfer gegenüber 2024 mehr als verdoppelt. Dem Bericht zufolge ermöglichen israelische Behörden diese Angriffe durch finanzielle und militärische Unterstützung.
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6: die Wettervorschau. Am Mittwoch bleibt es unbeständig mit vielen Wolken. Von Südwesten her ziehen immer wieder Regenschauer durch. Auch eingelagerte Gewitter sind möglich. Vom Unterland bis ins Ahrntal und in den Dolomiten sind auch ergiebige Niederschlagsmengen möglich. Weniger regnet es Richtung oberes Finchgau. Die Temperaturen liegen am Nachmittag zwischen 17 und 23 Grad. Während in den südlichen Landesteilen der Sonnenschein überwiegt, bleibt es am Alpenhauptkamm noch leicht wechselhaft. Am Freitag geht es teils sonnig weiter. In den nördlichen Landesteilen halten sich zeitweise dichtere Wolken. Der Samstag beginnt im Norden noch wechselhaft. Im Tagesverlauf wird es überall sonnig mit sommerlichen Temperaturen.
0: Egal ob Sonne oder Regen, in Südtirols Wälder sind heute wieder 5450 Kubikmeter Holz gewachsen. Es wächst wesentlich mehr Holz nach, als daraus entnommen wird.
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8: Hier ist die Landesverkehrsmeldezentrale mit Barbara Widot. Guten Nachmittag. Auf der Brenner Autobahn in Richtung Norden zwischen Sterzing und dem Brenner, LKW-Stau wegen Überlastung. Gute Fahrt.
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1: Hier ist die Landesverkehrsmeldezentrale mit Barbara Widot. Guten Nachmittag. Auf der Brenner Autobahn in Richtung Norden zwischen Sterzing und dem Brenner. LKW-Stau wegen Überlastung. Gute Fahrt.

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14: 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Giovanni Zarella, die Melodie ist uns bekannt. 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

Größte Freude für Opus aus Österreich. Und jetzt Hit der Stunde, Ramona Martinez. Hit der Stunde, ja, du weißt genau. Schau.

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1: Mit Petra Farkas einen schönen Tag. Das TIMKA fordert neue Maßnahmen zur Lenkung der Touristenströme. Der Gästepass soll künftig nur noch in der Urlaubsregion gelten, in der Gäste ihre Unterkunft gebucht haben. Damit sollen öffentliche Verkehrsmittel entlastet und die Auswirkungen des Tourismus auf die einheimische Bevölkerung reduziert werden. Südtirols Bevölkerung ist 2025 laut Astat um rund 2500 Personen gewachsen. Da es mehr Sterbefälle als Geburten gab, ist das Wachstum ausschließlich auf Zuwanderung zurückzuführen. 94 Flüchtlingsfamilien, die derzeit noch in Bozner Hotels untergebracht sind, sollen auf alle Gemeinden im Land aufgeteilt werden. 66 Gemeinden haben Bereitschaft zur Aufnahme signalisiert. 44 können bereits Wohnraum bereitstellen, 22 suchen noch danach. 28 Gemeinden sehen allerdings keine Möglichkeit zu einer Aufnahme. Zum Sport. Der FC Südtirol steht offenbar kurz vor der Verpflichtung eines neuen Sportdirektors. Das und mehr in den Nachrichten zur vollen Stunde. Das Wetter kurz hat es sich beruhigt. Im Laufe des Nachmittags und Abends muss man allerdings wieder verbreitet mit Regenschauern oder Gewittern rechnen, die lokal auch kräftig ausfallen können. Die Temperaturen 21 bis 28 Grad. Jetzt messen wir in Welsberg 18 Grad, Schlanders 21, Lana 23 Grad.
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0: sympathisches Duo aus Südtirol, Vincent und Fernando, weil Lieder niemals lügen. Und ich darf jetzt weitergeben zu Ralf Wozniak.
1: Natur. Trink Wasser aus der Quelle, aus der die Pferde trinken. Das Pferd wird niemals schlechtes Wasser trinken. Leg dein Bett dort, wo die Katze schläft. Iss die Frucht, die ein Wurm berührt hat. Pflück mutig den Pilz, auf dem die Insekten sitzen. Pflanze den Baum dort, wo der Maulwurf gräbt. Bau dein Haus dort, wo die Schlange sich wärmt. Grabe deinen Brunnen dort, wo die Vögel sich vor der Hitze verstecken. Geh schlafen und wache zur gleichen Zeit wie die Vögel auf. So wirst du die goldenen Körner des Tages ernten. Iss mir Grünzeug, so wirst du starke Beine und ein widerstandsfähiges Herz haben, wie die Tiere des Waldes. Schwimme oft und du wirst dich auf der Erde fühlen wie die Fische im Wasser. Schau so oft wie möglich zum Himmel und deine Gedanken werden leicht und klar. Sei viel still, sprich wenig und Stille wird in dein Herz einkehren und dein Geist wird ruhig und voller Frieden sein. Die Natur spricht zu dir. Hörst du zu?
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1: Geringste Zahl an Asylanträgen seit 2021. Digitale Lösungen für mehr Lebensqualität im Alter. Das Wetter morgen, unbeständig mit teils kräftigen Schauern. Im Studio David Gallmetzer. Einen schönen guten Abend. Die EU-Länder haben 2025 822.000 Asylanträge verzeichnet. Das ist die geringste Zahl an Anträgen seit 2021 und um 19% weniger als im Jahr 2024. Das geht aus dem heute veröffentlichten Jahresbericht der EU-Asylagentur hervor. EU-Migrationskommissar Magnus Brunner führte die geringere Zahl an Erstanträgen auf das EU-Engagement in Partnerländern zurück, sowie auf die zunehmende Stabilität in wichtigen Regionen wie etwa in Syrien. Behörden der EU-Staaten setzten die Bearbeitung von Asylanträgen aus Syrien vorübergehend aus und die Zahl syrischer Asylanträge sank im Vergleich zu 2024 um 72%. Digitale Unterstützungssysteme und Robotik können älteren Menschen dabei helfen, länger selbstbestimmt zu Hause oder in Betreuungseinrichtungen zu leben. Auf diese Möglichkeiten haben Fachleute bei der Tagung Die Zukunft des Älterwerdens heute in Bozen hingewiesen. Organisiert wurde die Veranstaltung vom Landesamt für Senioren und Sozialsprengel gemeinsam mit der Genossenschaft Wohnen im Alter. Expertinnen und Experten aus Wissenschaft, Sozialwesen, Gesundheitsversorgung und Forschung stellten aktuelle Entwicklungen im Bereich Digitalisierung, Assistenzsysteme und Robotik vor. Im Fokus standen Technologien, die das Wohnen im Alter sicherer, individueller und stärker an den Bedürfnissen der Menschen orientiert gestalten sollen. Soziallandesrätin Rosmarie Barmer betonte, Ziel sei es, älteren Menschen ein möglichst langes selbstbestimmtes Leben zu ermöglichen. Dafür braucht es neben passenden Angeboten auch innovative Lösungen und einen verantwortungsvollen Einsatz neuer Technologien. Die künstliche Intelligenz ist auch aus der Seilbahnbranche nicht mehr wegzudenken. Das berichtete Helmut Sartori, Präsident des Verbands der Seilbahnunternehmer Südtirols, bei der Vollversammlung in der Messe Bozen. Seinen Angaben nach hat sich der Einsatz von künstlicher Intelligenz in den letzten 2 Jahren in der Seilbahnbranche gefestigt und als effizientes Hilfsmittel erwiesen, um Arbeitnehmende in der Arbeit zu unterstützen, nicht jedoch zu ersetzen. KI ermüde nicht, erkenne und reagiere schnell, weshalb die Sicherheit im Ein- und Ausstieg von Anlagen erheblich gesteigert wird. Was damals die Digitalisierung war, sei heute die KI, betonte Sartori. Er verwies auch auf die wirtschaftliche Bedeutung des Sektors. Demnach generieren 1 Million Euro an Einnahmen für die Aufstiegsanlagen 4,53 Millionen Euro an Mehrwert im Land. 284,5 Millionen Euro an Steuereinnahmen wurden in der Saison 2023-24 durch Nutzer und Nutzerinnen von Aufstiegsanlagen in Südtirol erzielt. Und der KI-Assistent Siri AI auf iPhone sorgt für einen neuen Streit zwischen dem Hersteller Apple und der EU-Kommission in Brüssel. Ein Kommissionssprecher wies heute die Darstellung zurück, Apple könne Siri AI wegen geltender EU-Digitalgesetze in Europa nicht einführen. Absolut nichts verbiete Apple in der EU, neue Produkte einzuführen, sagte der Sprecher. Apple hat am Vortag mitgeteilt, Siri AI werde in der EU zwar auf Mac PCs verfügbar sein, nicht aber auf iPhones und iPads. Die Entscheidung wurde mit dem EU-Gesetz für digitale Märkte begründet. Apple streitet seit Jahren mit der Kommission über neue EU-Regeln. Im vergangenen Jahr verhängte Brüssel eine Strafe von 500 Millionen Euro gegen den US-Konzern.
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1: Der brasilianische Schiedsrichter Wilton Sampaio wird das Auftaktspiel der Fußball-Weltmeisterschaft zwischen Mexiko und Südafrika am Donnerstag in Mexiko-Stadt leiten. Die FIFA gab die Ansetzung des ersten Spiels der Gruppe A heute bekannt. Sampaio war schon bei der Endrunde 2022 in Katar im Einsatz. 4 Jahre davor war er als Video-Referee in Russland dabei. Das waren die aktuellen Themen zur Stunde.
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1: Die Wettervorschau. Am Mittwoch bleibt es unbeständig mit vielen Wolken. Von Südwesten her ziehen immer wieder Regenschauer durch. Auch eingelagerte Gewitter sind möglich. Vom Unterland bis ins Ahrntal und in den Dolomiten sind auch ergiebige Niederschlagsmengen möglich. Weniger regnet es Richtung oberes Vinschgau. Die Temperaturen liegen am Nachmittag zwischen 17 und 23 Grad. Während in den südlichen Landesteilen der Sonnenschein überwiegt, bleibt es am Alpenhauptkamm noch leicht wechselhaft. Am Freitag geht es teils sonnig weiter. In den nördlichen Landesteilen halten sich zeitweise dichtere Wolken. Der Samstag beginnt im Norden noch wechselhaft. Im Tagesverlauf wird es überall sonnig mit sommerlichen Temperaturen.
4: Den Großteil des Niederschlags speichert der Wald und verwandelt es in sauberes Trinkwasser. 350 Millionen Kubikmeter Wasser kann Südtirols Wald speichern. Das ist jene Wassermenge, die ganz Südtirol in 1,5 Jahren verbraucht.
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6: Guten Abend aus der Landesverkehrsmeldezentrale. Brenner Autobahn. In Richtung Norden zwischen Brix und den Brenner abschnittsweise Lkw-Stau wegen Überlastung. Auf der Brenner Staatsstraße Richtung Bozen zwischen Kardaun und Bozen Süd Kolonnenverkehr und Stau wegen Überlastung. Bitte fahren Sie vorsichtig. Gute Fahrt.

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1: Die Gemeinde Rasenantholz gibt bekannt, dass ein öffentlicher Wettbewerb zur Besetzung von einer Stelle als Koch oder Köchin in Voll- oder Teilzeit durchgeführt wird. Die Gesuche können bis Freitag, den 26. Juni, 12 Uhr eingereicht werden. Das Gesuch zur Ausschreibung kann von der Homepage der Gemeinde Rasenantholz heruntergeladen werden. Ein rüstiger angehender Pensionist sucht Teilzeit- oder auch Vollzeitstelle im Raum Eisacktal mit langjähriger Erfahrung in der Verwaltung und auch viel Erfahrung in der Kundenbetreuung. Telefon 334 98 26 665.
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grüßen lassen. Die goldene Stimme aus Prag, unvergessen, zeitlos das Ganze, Karel Gott. Jetzt auf besonderem Wunsch mit dabei, aus Tirol, Holari, Holaro, dass mal andere Juden dies besser können. Hier sind die Grubertaler. Ich habe den Engel tanzen gesehen.

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Früher war das mit Heuber 7, ja, würde ich sagen, 20 Minuten nach Heuber 7. Übrigens jetzt eine Meldung aus Österreich. In wenigen Tagen startet die Fußballer-WM und zur Einstimmung haben die Elefanten im Tiergarten Schönbrunn in Wien ein besonderes Training absolviert. Fußballerlegende Hans Krankl zeigte den Bullen, wie ein ordentlicher Pass funktioniert. Die Elefanten übernahmen laut Tiergarten sofort den Ball und kickten ihn durchs Gehege. Der ehemalige Torjäger, also Hans Krankl, beurteilte die Beinarbeit des Nachwuchstalents streng, aber doch recht fein, würde ich sagen. Absolut zum Gebrauchen, beziehungsweise top. So das Ergebnis.

Wieder mal ein bisschen die Zeiten von damals. Unvergessen, Rex Gildo. Was sind für Sie schöne Momente? Für uns sind die schönen Momente genau das, was wir aus Ihnen machen. Einen schönen Abend oder Feierabend, wie auch immer. Bleiben Sie uns schön, wunderhübsch erhalten. Tja, wo immer Sie uns zuhören. Ich bin Alexander Lanz, verabschiede mich an dieser Stelle.

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1: Vermisste Frau aus Slowenien im Farnestal tot aufgefunden. Spontane Erhebung zu Pustertalbahn, Fahrgäste zufrieden. Das Wetter morgen, unbeständig mit teils kräftigen Regenschauern. Im Studio David Gallmetzer. Einen schönen guten Abend. Die als vermisst gemeldete 54-jährige Urlauberin aus Slowenien ist im Farnestal in der Provinz Belluno tot aufgefunden worden. Die Mutter der Frau hatte bei den Carabinieri in St. Ulrich Alarm geschlagen, nachdem sie keinen Kontakt mehr zu ihrer Tochter herstellen konnte. Am Nachmittag entdeckten Einsatzkräfte die Vermisste in einer Schlucht. An der Suchaktion beteiligten sich die Bergrettung, die Carabinieri und die Finanzpolizei. Nach dem Fund wurden Ermittlungen eingeleitet, um die genauen Umstände des Todes zu klären. Nach der Wiederinbetriebnahme der Pustertalbahn fällt die erste Bilanz der Fahrgäste überwiegend positiv aus. Bei einer spontanen Erhebung der Südtiroler Transportstrukturen AG entlang der Strecke sowie in Bahnhöfen und Zügen bewerteten 94% der 226 Befragten sowohl die Bahnverbindung als auch die Ersatzdienste als zufriedenstellend oder sehr zufriedenstellend. Die Befragung liefert zwar kein repräsentatives Ergebnis, soll jedoch ein erstes Stimmungsbild der Nutzerinnen und Nutzer vermitteln. Auch der verlängerte Aufenthalt in Bruneck, der in den vergangenen Wochen für Diskussionen gesorgt hatte, wurde thematisiert. 64% der Befragten gaben an, dadurch gar nicht oder nur geringfügig beeinträchtigt zu werden. Digitale Unterstützungssysteme und Robotik können älteren Menschen dabei helfen, länger selbstbestimmt zu Hause oder in Betreuungseinrichtungen zu leben. Auf diese Möglichkeiten haben Fachleute bei der Tagung Die Zukunft des Älterwerdens heute in Bozen hingewiesen. Organisiert wurde die Veranstaltung vom Landesamt für Senioren und Sozialsprengel gemeinsam mit der Genossenschaft Wohnen im Alter. Expertinnen und Experten aus Wissenschaft, Sozialwesen, Gesundheitsversorgung und Forschung stellten aktuelle Entwicklungen im Bereich Digitalisierung, Assistenzsysteme und Robotik vor. Im Fokus standen Technologien, die das Wohnen im Alter sicherer, individueller und stärker an den Bedürfnissen der Menschen orientiert gestalten sollen. Soziallandesrätin Rosmarie Barmer betonte, Ziel sei es, älteren Menschen ein möglichst langes selbstbestimmtes Leben zu ermöglichen. Dafür brauche es neben passenden Angeboten auch innovative Lösungen und einen verantwortungsvollen Einsatz neuer Technologien. Die künstliche Intelligenz ist auch aus der Seilbahnbranche nicht mehr wegzudenken. Das berichtete Helmut Sartori, Präsident des Verbands der Seilbahnunternehmer Südtirols, bei der Vollversammlung in der Messe Bozen. Seinen Angaben nach hat sich der Einsatz von künstlicher Intelligenz in den letzten 2 Jahren in der Seilbahnbranche gefestigt und als effizientes Hilfsmittel erwiesen, um Arbeitnehmende in der Arbeit zu unterstützen, nicht jedoch zu ersetzen. KI ermüde nicht, erkenne und reagiere schnell, weshalb die Sicherheit im Ein- und Ausstieg von Anlagen erheblich gesteigert wird. Was damals die Digitalisierung war, ist heute die KI, betonte Sartori. Der Social-Media-Konzern Meta muss bei seinem Nachrichtendienst WhatsApp auch andere KI-Assistenten erlauben. Die EU-Kommission hat dem US-Konzern 5 Werktage Zeit gegeben, die Änderungen umzusetzen. Erst hatte Meta auf WhatsApp nur die eigene KI erlaubt, nach Aufforderungen der EU-Kommission dann auch andere Anbieter, aber nur gegen eine Gebühr. Das sieht Brüssel als Nachteil für diese KI-Entwicklung und zwingt deshalb Meta, WhatsApp hier zu öffnen. Und erstmals wird Europa mit einem eigenen Astronauten beim NASA-Mondprogramm dabei sein. Der erste ESA-Astronaut auf einer Artemis-Mission wird der Italiener Luca Parmitano sein. Der 49-Jährige ist einer der 4 Raumfahrer bei Artemis 3, sagte Jared Isaac Mann, Chef der US-Raumfahrtbehörde NASA. Artemis 3 soll 2027 starten, allerdings nicht zum Mond, sondern nur zu Tests in eine Erdumlaufbahn.
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1: Die Wettervorschau. Am Mittwoch bleibt es unbeständig mit vielen Wolken. Von Südwesten her ziehen immer wieder Regenschau durch. Auch eingelagerte Gewitter sind möglich. Vom Unterland bis ins Ahrntal und in den Dolomiten sind auch ergiebige Niederschlagsmengen möglich. Weniger regnet es Richtung oberes Finchgau. Die Temperaturen liegen am Nachmittag zwischen 17 und 23 Grad. Während in den südlichen Landesteilen der Sonnenschein überwiegt, bleibt es am Alpenhauptkamm noch leicht wechselhaft. Am Freitag geht es teils sonnig weiter. In den nördlichen Landesteilen halten sich zeitweise dichtere Wolken. Der Samstag beginnt im Norden noch wechselhaft. Im Tagesverlauf wird es überall sonnig mit sommerlichen Temperaturen.
3: Egal ob Sonne oder Regen, in Südtirols Wälder sind heute wieder 5450 Kubikmeter Holz gewachsen. Es wächst wesentlich mehr Holz nach, als daraus entnommen wird.
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5: Guten Abend, wünscht Barbara Widot aus der Landesverkehrsmeldezentrale. Auf der Brenner Autobahn in Richtung Norden zwischen Sterzing und dem Brenner, LKW-Stau wegen starken Verkehrs. Gute Fahrt!

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1: Aktuelle Meldungen aus der Landesverkehrsmeldezentrale. Auf der Schnellstraße Meboe Richtung Norden zwischen Terlan und Gargazon Behinderungen nach einem Unfall. Es geht nur einspurig weiter. Fahren Sie vorsichtig.
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1: Aus der Landesverkehrsmeldezentrale begrüßt Sie Barbara Widott. Von Südtiroler Straßen wurden uns keine Störungen gemeldet. Ich wünsche Ihnen einen schönen Abend.
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